0: Pauli gewonnen. Mainz und Gladbach haben sich damit den Klassenerhalt vorzeitig gesichert.
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1: Ich bin Hendrik Daum. Bundeskanzler Merz hat den Koalitionspartner SPD zu einem fairen Umgang aufgerufen. Merz sagte am Abend in der ARD, in der Union wachse der Unmut über zu große Zugeständnisse. Die CDU müsse in der Regierung klar erkennbar bleiben. Merz rief die SPD zu mehr Kompromissbereitschaft auf. Gleichzeitig erteilte Merz höheren Steuern für Besserverdiener eine klare Absage. Das werde mit der Union nicht gehen, das müsse die SPD wissen. Sollten die USA tatsächlich tausende Soldaten aus Deutschland abziehen, dann sieht der Wehrbeauftragte Otte großen Handlungsbedarf. Er sprach im Spiegel von einer Lücke in der Verteidigungsarchitektur. Deutschland müsse seine Verteidigungsfähigkeit jetzt mehr denn je steigern. Wie viele US-Soldaten abgezogen werden, ist unklar. Vorgestern hieß es erst 5000. US-Präsident Trump hat inzwischen aber von deutlich mehr gesprochen. Noch immer ist unklar, wo der mehrfach gestrandete und in der Nordsee freigelassene Buckelwal im Moment ist. Eine Geldgeberin hinter der Rettungsaktion, Karin Walter-Mommert, zeigt sich trotzdem optimistisch. Mehr von Jan-Henner Reitze.
2: Um verfolgen zu können, wohin der Wal schwimmt, ist er eigentlich mit einem Peilsender ausgestattet worden. Ob dieser Sender funktioniert, verloren gegangen ist oder die Beteiligten an der Rettungsaktion mehr wissen, als sie sagen, ist unklar. Geäußert hat sich bisher nur Karin Walter-Mommert, die sagt, der Sender liefere keine Daten dazu, wo der Buckelwal ist. Übertragen worden seien aber Vitalzeichen, die gezeigt hätten, dass der Wal am Leben ist.
1: WM-Spitzenreiter Kimi Antonelli hat das Formel-1-Rennen von Miami gewonnen und damit seinen dritten Erfolg hintereinander gefeiert. Der Italiener im Mercedes verwies McLaren-Fahrer Lando Norris auf den zweiten Platz und baute seine WM-Führung weiter aus. Dritter wurde Oscar Piastri im zweiten McLaren. Der einzige deutsche Pilot Nico Hülkenberg musste seinen defekten Audi schon nach wenigen Runden in der Garage abstellen.
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1: Ich bin Hendrik Daum. Bundeskanzler Merz ist an diesem Mittwoch ein Jahr im Amt. Mit seiner schwarz-roten Koalition steht er aber akut unter Druck. CSU-Chef Söder sagte im ZDF, die Geschwindigkeit der Entscheidungen müsse erhöht werden. Merz selbst räumte am Abend in der ARD wachsenden Unmut in den eigenen Reihen ein. Thomas Bremser berichtet.
2: Es gebe in der Union einen größer werdenden Unmut über Kompromisse, sagt der Kanzler. Aber Kompromisse seien keine Einbahnstraße. Deshalb fordert Merz von der SPD, sich bei den Steuerplänen zu mäßigen. Höhere Einkommen stärker zu besteuern, das sei mit der Union nicht zu machen. Klingt also nicht danach, dass es demnächst ruhiger wird in der Koalition.
1: Die USA wollen nach Angaben von Präsident Trump ab heute damit beginnen, Schiffe aus der Straße von Hormuz zu eskortieren. In den sozialen Medien schrieb Trump, man werde die Schiffe sicher aus der Meerenge geleiten. Zum genauen Vorgehen machte er keine Angaben. Seit Beginn des Irankriegs hält die Führung in Teheran die für den weltweiten Ölhandel wichtige Meerenge de facto geschlossen. Hunderte Tanker und Containerschiffe stecken seitdem fest. Die Fußballerinnen des FC Bayern haben den erstmaligen Einzug ins Endspiel der Champions League verpasst. Die Münchnerinnen verloren nach dem 1:1 zu Hause das Halbfinalrückspiel beim FC Barcelona mit 2:4.
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1: Ich bin Hendrik Daum. Einen schönen guten Morgen. Bundeskanzler Merz hat den Koalitionspartner SPD zu einem fairen Umgang aufgerufen. Merz sagte am Abend in der ARD, in der Union wachse der Unmut über zu große Zugeständnisse. Die CDU müsse in der Regierung klar erkennbar bleiben. Merz rief die SPD zu mehr Kompromissbereitschaft auf. Gleichzeitig erteilte Merz höheren Steuern für Besserverdiener eine klare Absage. Das werde mit der Union nicht gehen, das müsse die SPD wissen. Bundesinnenminister Dobrindt hat noch einmal deutlich gemacht, dass die Kontrollen an den deutschen Grenzen erstmal bestehen bleiben. Daran könne sich erst etwas ändern, wenn das Migrationssystem in Europa funktioniere. Und das sei zum jetzigen Zeitpunkt nicht absehbar, so Dobrindt. Die frühere Ampelregierung hatte die Grenzkontrollen schon im Sommer 2024 eingeführt, um irreguläre Migration zu begrenzen. Noch immer ist unklar, wo der mehrfach gestrandete und in der Nordsee schließlich freigelassene Buckelwal im Moment ist. Eine Geldgeberin hinter der Rettungsaktion, Karin Walter-Mommer, zeigt sich trotzdem optimistisch. Mehr von Jan-Henner Reitze.
2: Um verfolgen zu können, wohin der Wal schwimmt, ist er eigentlich mit einem Peilsender ausgestattet worden. Ob dieser Sender funktioniert, verloren gegangen ist oder die Beteiligten an der Rettungsaktion mehr wissen, als sie sagen, ist unklar. Geäußert hat sich bisher nur Karin Walter-Mommert, die sagt, der Sender liefere keine Daten dazu, wo der Buckelwal ist. Übertragen worden seien aber Vitalzeichen, die gezeigt hätten, dass der Wal am Leben ist.
1: WM-Spitzenreiter Kimi Antonelli hat das Formel-1-Rennen von Miami gewonnen und damit seinen dritten Erfolg hintereinander gefeiert. Der Italiener im Mercedes verwies McLaren-Fahrer Lando Norris auf den zweiten Platz und baute seine WM-Führung weiter aus. Dritter wurde Oscar Piastri im zweiten McLaren.
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0: habe Blümchen am Montagmorgen. Leon Bridges mit Flowers hier bei Ego FM um gleich ganz genau 6 Uhr. Und die Neuigkeiten des Tages, die gibt's jetzt auch noch oben drauf.
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2: Ich bin Helen Martin. Guten Morgen. Bundeskanzler Merz steht mit seiner schwarz-roten Koalition unter Druck. CSU-Chef Söder sagte im ZDF, die Geschwindigkeit der Entscheidungen müsse erhöht werden. Merz selbst räumte am Abend in der ARD ein, dass es in den eigenen Reihen brodle. Thomas Bremser berichtet.
3: Es gebe in der Union einen größer werdenden Unmut über Kompromisse, sagt der Kanzler. Aber Kompromisse seien keine Einbahnstraße. Deshalb fordert Merz von der SPD, sich bei den Steuerplänen zu mäßigen. Höhere Einkommen stärker zu besteuern, das sei mit der Union nicht zu machen. Klingt also nicht danach, dass es demnächst ruhiger wird in der Koalition.
2: Bundesinnenminister Dobrindt hat klargemacht, die Kontrollen an den deutschen Grenzen bleiben vorerst. In der ARD hat der CSU-Politiker gesagt, an den Übergängen würden nach wie vor Menschen zurückgewiesen werden. Für ihn ein Zeichen, dass das europäische Migrationssystem nicht funktioniere. Die Ampelregierung hatte die Kontrollen im Sommer 2024 eingeführt. Deutsche Gerichte haben mehrmals entschieden, dass die Praxis gegen EU-Recht verstößt. Die USA wollen laut Präsident Trump ab heute damit beginnen, Schiffe aus der Straße von Hormuz zu eskortieren. Wie genau, dazu hat Trump nichts gesagt. Seit Beginn des Iran-Kriegs hält die Führung in Teheran die für den weltweiten Ölhandel wichtige Meerenge de facto geschlossen. Hunderte Tanker und Containerschiffe stecken seitdem fest. In der Fußball-Bundesliga haben sich Freiburg und Wolfsburg am Abend 1:1 unentschieden getrennt. Zuvor hatte Gladbach Dortmund mit 1:0 geschlagen und Mainz mit 2:1 auf St. Pauli gewonnen. Mainz und Gladbach haben sich damit den Klassenerhalt vorzeitig gesichert.
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0: Und da bekommen wir einen kleinen Dämpfer. Das Wochenende war ja wunderschön mit strahlendem Sonnenschein. Jetzt haben sich die Wolken wieder etwas mehr breit gebracht und bringen auch Schauer und Gewitter mit sich. Gerade ab dem Nachmittag kann es von Westen her schon mal rumpeln und scheppern und das dann bei Temperaturen zwischen 12 und 28 Grad. Im Moment messen wir 14 Grad in München, 10 Grad sind es momentan in Nürnberg, 13 Grad in Stuttgart und in Mannheim, genauso wie in Chemnitz, 16 Grad aktuell in Dresden. Morgen ist es an den Küsten etwas freundlicher, ansonsten vor allem von der Mitte bis im Süden gibt es immer wieder Regenschauer und auch Gewitter und das bei bis zu 26 Grad.
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0: mit Lola. Einen wunderschönen guten Morgen wünsche ich am Montag. Es ist der 4. Mai. Schön, dass ihr mit dabei seid und ich hoffe, ihr hattet ein wunderbares, verlängertes Wochenende. Jetzt liegt eine noch neue Woche vor uns. Um was es sich da bei uns themenmäßig dreht, dazu noch mehr in dieser Stunde. Jetzt aber erstmal Vela Prana zum Wachwerden. Davor noch Kraftklub und Schüsse in die Luft. Guten Morgen.

Vela Prana und Turn the Lights Down hier bei Ego FM um 6:09. Und jetzt gibt es neue Musik von Kevin Morby. Da warten wir ja auch schon sehnsüchtig auf das neue Album, das am 15. Mai erscheinen wird und Little Wide Open heißt. Kevin Morby selber hat dazu gesagt, dass er bei dem Album ein bisschen mit sich selbst zu kämpfen hatte und vor allem mit dem Imposer-Syndrom. Also, dass er gedacht hat, ich kann doch eigentlich gar nichts. Irgendwann checken die alle, dass ich überhaupt keine Ahnung von dem habe, was ich da eigentlich mache. Aber ganz ehrlich, er hat super viel Ahnung und seine Musik ist so wunderschön. Ich freue mich schon sehr auf das neue Album. Und bei dem Song, den wir jetzt zu hören bekommen, ist übrigens auch Justin Vernon drin zu hören. Den kennen wir besser unter seinem Künstlernamen Bon Iver. Also Kevin Morby, jetzt mit ganz neuer Musik. Badlands bei Ego FM 6:10.

0: Never come back um 17:45 hier bei Ego FM. Und welches Wochenthema uns in dieser Woche interessiert, dazu gleich mehr. Außerdem gibt's Musik von Props und von Girl in Red.
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0: Das war Props mit Domino hier bei Ego FM um 6:23. Ja, einfach mal ein neues Instrument lernen, bahnbrechende Forschung, die zum Nobelpreis führt oder selber einfach mal der Frage nachgehen, was treibt denn der Arbeitskollege eigentlich immer, wenn er für 30 Minuten plötzlich verschwindet? Der Antrieb dafür ist immer der gleiche, Neugier. Und genau damit beschäftigen wir uns die ganze Woche. Kollege Felix ist bei mir im Studio. Hi, guten Morgen.
1: Guten Morgen, Lola.
0: Vielleicht erstmal ganz basic. Was ist denn Neugier überhaupt?
1: Neugier steckt ja schon so ein bisschen im Wort. Es ist unser Verlangen nach etwas Neuem. Und dazu gehören vor allem Erfahrungen und Erkenntnisse. Aber warum haben wir diesen inneren Drang überhaupt? In der Wissenschaft wird da von der Theorie der Informationslücke gesprochen. Mhm. Wir brauchen eine kleine Info, um eine Informationslücke zu erkennen. Die darf nicht zu klein sein, weil sonst ist sie für uns zu langweilig. Aber es darf auch nicht zu groß sein, sonst macht es uns Angst. Und dann fragen wir uns:
2: Warum? Warum? Warum? Warum?
1: Oder klassisch, wie das Kinder machen.
3: Der war das.
4: Das war ein Mann, der mir einen neuen Telefonvertrag verkaufen wollte.
3: Und wieso?
4: Weil er verkaufen muss.
3: Und wieso?
4: Weil er damit sein Geld verdient.
3: Und wieso?
0: Na und mit welchen Informationslücken wollen wir uns in dieser Woche beschäftigen?
1: Mit ganz verschiedenen. Wir sprechen diese Woche mit Lynn Schütze. Sie ist eine der Hosts von Mord auf Ex, einer der erfolgreichsten Podcasts Deutschlands. Wir wollen wissen, wie bleibt man bei True Crime eigentlich neugierig? Was treibt da unsere Neugier an und wann kippt das Ganze vielleicht auch? Also wann sollten wir besser nicht mehr neugierig sein? Wir gehen aber auch dem Ergebnis einer Studie nach, die behauptet, ab 30 entdecken wir keine neue Musik mehr.
0: Oh.
1: Heißt das, wir sind ab 30 nicht mehr neugierig? Mhm. Und wo kommt überhaupt unser Musikgeschmack her?
5: Im dritten Stadium der musikalischen Sozialisation, der Konformitätsphase, stellen junge Erwachsene fest, welches musikalische Genre ihnen am besten gefällt. Sie untersuchen ihren Musikgeschmack genauer, verfeinern ihre Vorlieben und mischen verschiedene Genres miteinander.
0: Also wir wollen in dieser Woche ganz bewusst mit offenen Augen durch die Welt gehen. Vielleicht mal ein bisschen was von den Kindern abschauen und ganz, ganz viele Fragen stellen.
1: Absolut. Also gerade mit dem Älterwerden verändert sich auch unsere Neugier. Und auch das wollen wir uns näher anschauen und wie wir vielleicht neugierig bleiben können. Klar, die Welt der Kinder, die sieht natürlich auch etwas anders aus als die der Erwachsenen.
6: Eine Welt voller Spiel, Neugier und Abenteuer. Die Kindheit. Beschützt und umsorgt von liebenden Eltern, entdecken Kinder spielerisch die Welt. Haben Spaß, machen sich schmutzig, leben in den Tag hinein und probieren sich aus.
1: Also, diese Woche ganz, ganz viele Fragen und ganz, ganz viele Antworten.
0: Also, da hoffe ich, da seid ihr jetzt auch schon mal ein bisschen neugierig geworden. Mehr zu unserem Wochenthema gibt es auch nochmal selbstverständlich zum Nachlesen und zum Nachhören bei uns im Netz auf egofm.de. Wir sind jetzt gleich neugierig auf neue Musik. Unsere Neugier wird gestillt von Tampa City. Self-Aware, jetzt bei Ego FM. Guten Morgen.

0: Curtis Mayfield und Move On Up. Um 6:36 Uhr. Wunderbarer Soul-Musiker war er. Woher hat er denn seine Inspiration bekommen?
1: I suppose overall it has always been my way to just take in the overall feelings of my surroundings and put them into music, whether it be of love or of social comment or what many people think to be even political. It's just been our way overall, you know, so I guess I've sort of laid with it.
0: Im Jahr 1999 ist er dann leider viel zu früh verstorben. Curtis Mayfield war das eben gerade. Um 6:36 Uhr. Gleich gibt's Musik von Kitty Solaris auf die Ohren. Davor noch Max Red hier bei Ego FM und Where Are We Now? Guten Morgen.

0: Kitty Solaris hier bei Ego FM um gleich 7:15 und gleich gibt's unter anderem Musik von Sam Fender zu hören. Was Neues von Crooked Colors ist mit dabei, genauso wie Metronomy.
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2: Ich bin Helen Martin. Guten Morgen. Am Mittwoch ist Bundeskanzler Merz seit einem Jahr im Amt und die Umfragewerte seiner Regierung sind im Keller. Merz hat in der ARD eingeräumt, dass der Unmut wächst, auch in den eigenen Reihen. Gleichzeitig hat er in Richtung SPD gesagt:
3: Ich erwarte von der SPD die gleiche Kompromissbereitschaft, wie wir sie zeigen. Wir zeigen sie. Ich bin bis jetzt sehr geduldig gewesen, auch im Umgang mit der SPD. Die SPD muss allerdings auch wissen, Kompromisse sind keine Einbahnstraße. Die müssen wir beide machen.
2: Merz hat außerdem betont, dass der Sozialstaat ohne Reformen nicht länger finanzierbar sei. Das wisse auch die SPD. Weil die Straße von Hormuz nach wie vor blockiert ist, stecken immer noch viele Tanker, Frachter und Containerschiffe fest. Die USA wollen heute damit anfangen, Schiffe aus der Meerenge zu eskortieren. Zumindest hat das Präsident Trump gesagt. Wie genau das passieren soll, dazu hat er keine Angaben gemacht. Der Iran hat gewarnt, jede amerikanische Einmischung werde als Verstoß gegen die Waffenruhe betrachtet. Er soll mit Todeslisten zu Anschlägen auf Politiker aufgerufen haben. Heute beginnt in Düsseldorf der Prozess gegen einen 49-jährigen Mann. Die Bundesanwaltschaft wirft ihm unter anderem Terrorfinanzierung und Anleitung zu Terroranschlägen vor. Der Mann soll im Darknet eine eigene Online-Plattform betrieben und zu Spenden aufgerufen haben, als Kopfgeld für Tötungen. Die Ermittler gehen davon aus, dass der 49-Jährige aus der rechten Szene kommt. In den Sonntagsspielen der Fußball-Bundesliga haben Gladbach und Mainz den Klassenerhalt klargemacht. Gladbach hat zu Hause 1:0 gegen Borussia Dortmund gewonnen, Mainz 2:1 bei St. Pauli. Und am Abend haben sich Freiburg und Wolfsburg 1:1 unentschieden getrennt.
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0: Seid nicht allzu traurig, dass es jetzt wieder ein bisschen dröbbelig ist und vielleicht auch mal etwas regnet. Der Regen ist wirklich bitter notwendig. Heute ist es meistens wolkenverhangen und am Nachmittag gibt's von Westen her eben immer dickere Wolken und auch Schauer und Gewitter und das bei Temperaturen zwischen 12 und 28 Grad. Aktuell messen wir 14 Grad in München und in Regensburg. 13 Grad sind es momentan in Stuttgart, in Chemnitz und in Mannheim. 12 Grad messen wir in Würzburg und in Heidelberg und 16 Grad momentan in Berlin. Morgen ist es an den Küsten etwas freundlicher. Ansonsten ist es auch morgen eher wolkenverhangen mit Schauern und mit Gewittern und das bei bis zu 26 Grad.
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0: 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Einen wunderschönen guten Morgen wünsche ich am Dienstag. Es ist der 4. Mai. May the 4th be with you. Ja, heute ist der Star Wars Tag. Der wird uns ganz sicher auch noch beschäftigen am heutigen Tag. Aber unser großes Wochenthema ist ja die Neugier. Und da gibt es tatsächlich 5 verschiedene Typen. Welche das genau sind, dazu noch mehr in dieser Stunde. Jetzt sind wir aber erstmal neugierig, mit welcher Musik wir heute früh geweckt werden. An diesem Montag, gerade vorhin habe ich Dienstag gesagt, ne? Montag ist natürlich jetzt mit Florence and the Machine, davon auch der Bombay Bicycle Club mit Better Now. Guten Morgen!

Florence and the Machine mit Ship to Wreck hier bei Ego FM um 12 Minuten nach 7. Na, habt ihr das Wochenende in vollen Zügen genossen? Seid ihr ein bisschen draußen gewesen? Habt ein bisschen Sonne getankt? Vielleicht mit den Freunden was gemacht? Oder ist es vielleicht blöd gelaufen und ihr habt gesehen, oh, meine Freunde, die machen was, das sehe ich hier bei Instagram und Co. Aber die haben mich gar nicht gefragt, ob ich mit möchte. Sowas ist natürlich enorm ärgerlich und da hat man schon so ein bisschen FOMO, also Fear of Missing Out, wenn die Freunde ohne einen was machen. Ganz schön fies findet auch Daddy Freier. Darum geht's nämlich in seinem allerneuesten Titel Hot Damn. Übrigens zu hören auch auf dem frischen Album Too Much, Not Enough, das an diesem Freitag erscheinen wird. Und da hören wir jetzt mal ein bisschen rein. Daddy Freier mit Hot Damn. Guten Morgen. 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

0: bei dem so der Musik muss man immer gleich wieder so ein bisschen mittanzen, ne? Daddy Freier mit Hot Damn hier bei Ego FM um ganz genau 7:15. Und gleich sprechen wir über die verschiedenen Typen der Neugierde. Außerdem gibt's Musik von Franz Ferdinand und von Jonathan Jeremiah.
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0: Franz Ferdinand. Take me out. Um 7:23 Uhr hier bei Ego FM.
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0: Wieso zwitschern Vögel eigentlich unterschiedlich? Und können die sich eigentlich untereinander verstehen, auch wenn sie andere Vogelarten sind? Und wie läuft das eigentlich genau ab mit unserem Sonnensystem? Und was macht der Nachbar da drüben eigentlich gerade im Garten? Ohne Neugier hätten wir das alles niemals erfahren. Und jeder ist auf seine eigene Art neugierig. Kollege Felix ist bei mir im Studio. Hi, guten Morgen.
4: Guten Morgen, Lola.
0: Es gibt verschiedene Neugiertypen. Wie genau kann ich mir das vorstellen?
4: Also insgesamt gibt es 4 verschiedene Typen. Aber um die zu verstehen, müssen wir ein bisschen tiefer in das Thema Neugier eintauchen. Herausgefunden hat das Ganze ein Psychologe, Todd Kashdan, und das Ganze nach über 20 Jahren Forschung. Also, Grundlage sind erstmal 5 Dimensionen, aus denen sich dann die 4 Typen ergeben.
0: Okay, jetzt bin ich auch neugierig. Was sind denn diese 5 Dimensionen?
4: Dann gehen wir sie mal durch. Die erste heißt freudvolle Erkundung. So das klassische Kribbeln, wenn du was Neues entdeckst und einfach mehr wissen willst. Der Typ, der irgendwie bei Wikipedia eine Seite aufmacht und 3 Stunden später noch immer liest, aber inzwischen bei den Paarungsgewohnheiten von Tintenfischen angekommen ist. Nummer 2 ist die Mangelsensitivität. Das ist weniger Freude, mehr Druck. Du hast so eine offene Frage im Kopf und die lässt dich einfach nicht mehr los. Du willst unbedingt das Problem lösen und deine Wissenslücke schließen. Noch so weit dabei?
0: Ja, immer noch neugierig. Wie geht's denn dann weiter mit den anderen 3 Dimensionen?
4: Alright, dann die 3. Dimension, Stresstoleranz. Die beschreibt, wie gut du damit umgehst, wenn erstmal alles neu und verwirrend ist. Mhm. Manche lieben das Unerwartete, andere brauchen erstmal einen Moment dafür. Das erklärt, warum manche Leute einfach ohne Plan ins Ausland ziehen können und andere schon beim Gedanken daran komplett in Panik geraten. Bei Nummer 4 haben wir die soziale Neugier. Davon gibt es 2 Varianten. Die offene, du willst wirklich verstehen, wie Menschen ticken, stellst Fragen, hörst zu. Und die verdeckte heißt, du sammelst Informationen eher so durch die Gardine. Und als letztes die Nervenkitzelsuche, also die Bereitschaft, Risiken einzugehen für intensive neue Erfahrungen, körperlich, sozial, finanziell, egal was, also so Adrenalin-Junkie-Extremsportler-Style.
0: Okay, und aus diesen 5 Dimensionen kann man dann 4 Typen bauen, oder wie?
4: Yes, gehen wir sie durch. Beim ersten Typ, den Faszinierten, da treffen alle 5 Dimensionen voll zu. Mhm. Der zweite Typ, das sind die Problemlöser, die sind nicht bei allem neugierig, aber vor allem dann, wenn es ein Rätsel zu lösen gibt. Also da wird die Mangelsensitivität sehr hoch eingeschuft, alle anderen Dimensionen eher so mittel. Die Einfühlsamen, Typ 3, interessieren sich vor allem für Menschen und ihre Geschichten. Also da ist die Dimension der sozialen Neugier hoch und alles andere eher mittel. Mhm. Und dann haben wir noch die Vermeidenden, die sind wenig neugierig, weil ihnen das Neue vor allem eines macht: Angst, also überall niedrig, besonders bei Stresstoleranz. Jetzt nochmal ganz kurz zusammengefasst. Es gibt die Faszinierten, da trifft alles zu. Mhm. Die Problemlöser, die wollen Rätsel lösen. Die Einfühlsamen, denen es um die Menschen geht. Und die Vermeidenden, die gar nichts damit zu tun haben wollen. Und dann bleibt nur noch eine Frage offen, wo ich neugierig bin. Was ist es denn bei dir?
0: Oh, schwierig. Ich habe das Gefühl, von allem so ein bisschen was. Müsste ich, glaube ich, noch ein bisschen tiefer in mich gehen dafür. Ich werde mir das nochmal durch den Kopf gehen lassen. Danke dir, Felix, auf jeden Fall für diesen sehr, sehr spannenden Einblick.
4: Sehr gerne.
0: Was glaubt ihr denn? Welcher Neugiertyp seid ihr denn und warum? Könnt ihr mir gerne mal auch eure Meinung dazu schreiben unter der 089 360 550 460. Ist auf jeden Fall besser und realistischer als Horoskope. Da bin ich mir schon mal sicher. Hier jetzt gleich Musik von Fritz Kalkbrenner. Davor noch was ganz was Neues von OK Kid. Farbfilm um 7:28 Uhr.

Bon Iver und Skinny Love. Um 7.38 Uhr Minuten hier bei Ego FM. Und jetzt geht's nach Australien. Und zwar zu Ruby Fields, die nicht nur Musik machen kann, sondern auch Musik bauen kann. Also nicht nur bei sich zu Hause im Schlafzimmer, wo man die Musik dann zusammenbastelt, sondern auch wirklich die Instrumente kann sie. Die kann selber Gitarren bauen. Ziemlich cooles Talent, muss man sagen. Außerdem arbeitet sie noch nach wie vor immer wieder in einigen Bars und in ihrer Stammbar. Da gibt's einen Gast und die hat dafür gesorgt, dass das Artwork von ihrer neuen Single eben von diesem Stammcast kommt. Ziemlich cool, ziemlich sympathisch, muss ich ehrlich gestehen. Tolle Frau aus Australien, die wir jetzt mit einem ganz neuen Song hören. Ruby Fields mit Half the Laugh um 7.39 Uhr.

0: Fields und Half the Love hier bei Ego FM um gleich 7:45. Und gleich gibt's unter anderem Musik von Sam Sprouts zu hören. Die Parcels sind mit dabei und wir bewundern den Sonnenaufgang gemeinsam mit Norah Jones.
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0: Incubus und Pardon Me hier bei Ego FM um gleich 8 Uhr. Und die Neuigkeiten des Tages gibt's jetzt.
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2: Ich bin Helen Martin. Guten Morgen. Die USA wollen heute eine Initiative starten, um Schiffen zu helfen, die wegen der Blockade der Straße von Hormus feststecken. Der Iran hat die USA vor Aktionen in der Meerenge gewarnt. Mehr dazu von Diana Kramer.
3: Wie genau die Initiative unter dem Namen Projekt Freiheit ablaufen soll, ist nicht bekannt. US-Präsident Donald Trump drohte auf seiner Plattform Truth Social aber, mit aller Härte vorzugehen, sollte die Aktion behindert oder gestört werden. Laut Trump hätten Länder aus der ganzen Welt die USA um Hilfe gebeten, ihre Schiffe zu befreien. Mindestens 75 Öltanker sitzen in der Meerenge fest, die der Iran seit Kriegsbeginn kontrolliert.
2: Es bleibt dabei, an den deutschen Grenzen wird auch weiter kontrolliert. Das hat Bundesinnenminister Dobrindt in der ARD nochmal betont. Zur Begründung hat der CSU-Politiker gesagt, dass an den Übergängen nach wie vor Menschen zurückgewiesen würden. Das sei ein Zeichen dafür, dass das europäische Migrationssystem nicht funktioniert. Die Grenzkontrollen hatte die Ampelregierung im Sommer 2024 eingeführt. Gut ein Jahr ist Friedrich Merz jetzt Bundeskanzler, doch in Umfragen zeigen sich viele Menschen unzufrieden mit der Arbeit von ihm und seiner Regierung. In der ARD hat Merz die SPD jetzt zu einem fairen Umgang aufgefordert. In der Union würde es immer mehr Unmut über Kompromisse mit den Sozialdemokraten geben, so der Kanzler. Es müssten auch Reformen umgesetzt werden, die die Handschrift der Union tragen. In der Fußball-Bundesliga haben sich Freiburg und Wolfsburg am Abend 1:1 unentschieden getrennt. Zuvor hatte Gladbach Dortmund mit 1:0 geschlagen und Mainz mit 2:1 auf St. Pauli gewonnen. Mainz und Gladbach haben sich damit den Klassenerhalt vorzeitig gesichert.
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0: So ein bisschen Sonne spitzt hier und da raus, aber wir müssen heute im Laufe des Tages eher mit dem ein oder anderen Regenschauer rechnen. Ärgert euch nicht darüber, der Regen ist wirklich bitter notwendig, ist viel zu trocken da draußen. Gerade vom Westen her kann es ab dem Nachmittag nass werden mit Schauern und mit Gewittern und das bei Temperaturen zwischen 12 und 28 Grad. Im Moment messen wir 14 Grad in München, in Regensburg und in Hamburg. 13 Grad sind es momentan in Stuttgart und in Chemnitz, 12 Grad messen wir in Freiburg und in Würzburg und 16 Grad sind es in Dresden. Morgen ist es an den Küsten etwas freundlicher. Je weiter wir in die Mitte und in den Süden kommen, desto mehr Wolken sind hier unterwegs und hier sind auch weiterhin Schauer und Gewitter möglich und das bei bis zu 26 Grad.
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0: mit Lola. Einen wunderschönen guten Morgen wünsche ich am Montag. Es ist der 4. Mai und ich hoffe, ihr hattet ein schönes, langes Wochenende und seid jetzt richtig fit für die Woche, die da vor uns liegt. Heute an einem ganz besonderen Tag, an diesem 4. Mai. Was diesen Tag so besonders macht, dazu gleich mehr bei meinem Morgenlied. Das gibt's nach neuer Musik für den Blood Red Shoes. Davor noch Deichkind hier bei Ego FM mit Limit. Guten Morgen.

0: Screams. Die Blood Red Shoes mit Screams um 8:08.
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2: Eine Sekunde, dafür brauchen wir heute aber ein bisschen eine andere Stimmung. Moment.
0: Ja, das passt besser. Heute am 4. Mai. May the 4th. May the 4th be with you. Heute ist der Star Wars Tag. Der wird uns in dieser Stunde dann auch noch ein bisschen mehr beschäftigen. Wir müssen nämlich noch ein bisschen ausführlicher über Lichtschwerter sprechen. Allerdings gibt es dann am heutigen Tag auch eigentlich nur ein einziges Morgenlied, das ich spielen kann, oder? Ganz, ganz kurz und knapp.

0: Jungs.
1: Die Viagra Boys mit Punk Rock Loser um gleich 7:45 hier bei Ego FM. Gleich werden wir ein paar Laserschwertkämpfe machen. Außerdem gibt's Musik von LaRue und von den Morning Benders.
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0: LaRue und In for the Kill hier bei Ego FM um 8 Uhr und 21 Minuten. Und kennt ihr das, wenn früher die Eltern gemeint haben, Mai, willst du nicht doch mal mit dem Nachbarsjungen oder mit dem Nachbarsmädel spielen? Passt doch eigentlich voll gut und wäre nicht weit weg. Und man denkt sich selber, ach, ich habe mit denen doch überhaupt nichts gemeinsam. Ist natürlich eine doofe Sache, kann aber auch dazu führen, dass am Ende dabei eine Band rauskommt. Wie zum Beispiel bei Res. Bei denen ist das nämlich tatsächlich so gelaufen.
1: Also Steffen und ich haben irgendwann die Idee gehabt, Songs zu covern. Ich glaube, es fing irgendwie an, dass Steffens Mutter zu ihm meinte, du kennst du nicht noch Niklas, der spielt jetzt auch ein Instrument. So durch die Blume gesagt, mach doch mal was mit ihm. Und ich weiß noch, dass Steffen mir irgendwann später erzählt hat, okay, ich hatte gar keinen Bock mit dir jetzt Mucke zu machen. Und wir haben uns dann auch irgendwie trotzdem getroffen, haben als erstes so ein paar Songs gecovert. Ich glaube, Green Day war so dabei und The Strokes. Und irgendwann, ja, Steffen, Christian und Lukas waren halt eh zusammen in einer Klasse damals. Und dann hat sich das so entwickelt, dass wir dachten, boah geil, jetzt Rockstar werden.
0: Ja, und das hat dann auch ganz gut geklappt. Im nächsten Jahr sind sie auch wieder groß auf Tour unterwegs. Und wie das so ist von einer großen Tour, da muss natürlich neue Musik her. Und davon hören wir jetzt gleich den allerfrischesten Song. Res bei Ego FM und Medusa um 8 Uhr und 22 Minuten.

0: und The Roots zusammen mit John Legend und The Fire. Und bei dieser Melodie, da wissen wir schon, was angesagt ist. Heute ist May the 4th be with you. Heute ist der Star Wars Tag. Und ja, bei mir zu Hause sind auch einige Star Wars Sachen. Was ich besonders gerne mag, ist das selbst gehäkelte Lichtschwert von der Mama von unserem Musikchef. Die häkelt mir immer ganz tolle Sachen und dieses Lichtschwert ist auch sehr wichtig. Damit kann ich nämlich am allerbesten die Bälle unter der Couch wieder vorholen, wenn sie meinem Hund wieder drunter gerollt sind. Und Lichtschwerter sind sowieso sehr, sehr, sehr wichtig.
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3: Dabei fällt mir ein, ich habe ja etwas für dich.
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3: Das Laserschwert deines Vaters. Die Waffe eines Jedi-Ritters.
5: Wahrscheinlich ist genau das der Moment, der Star Wars zu einem gigantischen Erfolg macht. Denn diese Waffe ist einzigartig.
3: Eine elegante Waffe aus zivilisierteren Tagen.
5: Ursprünglich sollte der kreuzritterähnliche Orden der Jedi eigentlich mit einem ganz normalen Schwert bewaffnet sein. Zwischen den ganzen futuristischen Laserwaffen sah das aber etwas albern aus. Deswegen entschied sich George Lucas für etwas Besonderes. Ein Schwert mit einer Klinge aus gebündeltem Licht, die erst bei Knopfdruck zum Vorschein kommt. Im Star Wars Universum ist das Laserschwert fast schon unfair übermächtig. Die Laserklinge kann nicht nur durch so gut wie jedes Material schneiden und damit auch locker Körperteile abtrennen. Sie kann auch die Lasergeschosse anderer Waffen wie einen Tennisball zurückschleudern. Damit ist das Schwert sowohl im Angriff als auch in der Verteidigung effektiv. Und ein Jedi kann es so locker mit einem ganzen Bataillon von Sturmtruppen, Kampfdroiden oder Wurmbratten aufnehmen.
6: Zweifellos kann dieser Wettstreit zwischen uns nicht durch unser Wissen und die Macht entschieden werden. Aber sicher durch unsere Fertigkeiten mit dem Laserschwert.
5: Sounddesigner Ben Bird verpasst dem Laserschwert mit Hilfe eines alten Fernsehers und einem Filmprojektor seinen mittlerweile legendären Klang. Und dass die Schwerter auch noch unterschiedliche Farben haben können, macht die Waffen sofort ikonisch und zum Objekt der Begierde. Das Laserschwert wird schnell zum Symbol von Star Wars. So gut wie jedes Filmfinale dreht sich um einen Schwertkampf zwischen Gut und Böse und tausende Kinder weinen, weil ihre Eltern ihnen zu Halloween kein Plastiklaserschwert kaufen wollen. Aber das Schwert ist eben mehr als nur cooles Gimmick. Denn dank Blasterwaffen und Raumjägern konnte George Lucas problemlos Western-Epen und Kriegsdramen ins Weltall transportieren. Mit dem Laserschwert konnte er aber auch noch auf die legendären Samurai-Dramen von Akira Kurosawa zurückgreifen. So kann Star Wars frei nach Belieben zwischen Western, Kriegsdrama, Samurai-Epos und Abenteuerfilm hin und her wechseln. Und so vielseitig und abwechslungsreich war damals fast noch kein Film. Das Laserschwert macht Star Wars zum perfekten Actionfeuerwerk.
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0: Dankeschön, Fitus. 8:34. Gleich gibt's hier Strobe Light, passend zum Lichtschwert. Little Dragon hören wir. Davor noch The Last Dinner Party hier bei Ego FM und Nothing Matters. Guten Morgen.

0: Strobe Light, Little Dragon hier bei Ego FM um gleich 8:45 und gleich hören wir neue Musik von The Moss. Die Kings of Leon sind gleich mit dabei, genauso wie die Kings of Convenience. Ganz schön königlich.
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0: Die Kings of Leon und Sex on Fire hier bei Ego FM um gleich 9 Uhr. Und was wir für den heutigen Tag alles wissen müssen, das erfahren wir jetzt.
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2: Ich bin Helen Martin. Guten Morgen. Bundeskanzler Merz hat die SPD zu einem fairen Umgang in der Koalition aufgerufen. In der Union wachse der Unmut über zu große Zugeständnisse, so der CDU-Chef in der ARD. Die Handschrift der Union müsse erkennbar werden. Merz lehnt außerdem nach wie vor die SPD-Forderung ab, höhere Einkommen stärker zu besteuern. Das gehe mit der Union nicht. Auch die SPD hat Redebedarf, und zwar wenn es um die geplanten Reformen im Gesundheitsbereich geht. Im ZDF hat Fraktionschef Miersch zum Beispiel die beitragsfreie Mitversicherung von Ehepartnern in der gesetzlichen Krankenversicherung erwähnt. Da sind ja Einschränkungen geplant. Das Kabinett hat das Sparpaket bereits beschlossen, jetzt ist der Bundestag dran. Und da geht es laut Miersch nicht darum, Kabinettsbeschlüsse einfach abzunicken. Project Freedom, so heißt das Schutzprojekt, das US-Präsident Trump für Schiffe in der Straße von Hormuz angekündigt hat. Heute wollen die USA damit anfangen, Schiffe zu befreien, die in der Meerenge feststecken, mit Kriegsschiffen, Flugzeugen und Soldaten. Der Iran hat gedroht, jede Einmischung der USA in der Straße von Hormuz werde als Verstoß gegen die Waffenruhe gewertet. Derweil haben die britischen Behörden mitgeteilt, dass am Abend erneut ein Tanker in der Meerenge angegriffen wurde. Schon letztes Jahr wurde zum Christopher Street Day in Berlin nicht die Regenbogenflagge auf dem Bundestag gehisst. Und so wird es auch dieses Jahr sein, wie Bundestagspräsidentin Klöckner angekündigt hat. Stattdessen soll die Pride-Flagge, wie auch schon letztes Jahr, am 17. Mai auf dem Parlamentsgebäude wehen. Da ist der internationale Tag gegen Homo-, Bi-, Inter- und Transfeindlichkeit.
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0: Und da sind heute doch eine ganze Menge Wolken unterwegs und die sorgen gerade am Nachmittag von Westen her immer wieder für Schauer und für Gewitter. Die Sonne zeigt sich dazwischen aber auch ab und zu, also ist eine bunte Mischung, die uns da heute erwartet. Und das bei milden Temperaturen zwischen 12 und 28 Grad. Im Moment messen wir 15 Grad in München, in Regensburg und in Hamburg. 13 Grad sind es momentan in Stuttgart, in Mannheim und in Würzburg. 16 Grad messen wir in Dresden und in Berlin. Morgen ist es an den Küsten etwas freundlicher, ansonsten aber doch eher weiterhin wolkenverhangen, immer weiterhin mit Schauern und mit Gewittern. Wie gesagt, das ist aber sehr wichtig, alles viel zu trocken da draußen, also wir brauchen gerade den Regen. Und morgen bleibt es auch relativ mild, bei Höchstwerten von bis zu 26 Grad.
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0: Mit Lola. Einen wunderschönen guten Morgen wünsche ich am Montag. Es ist der 4. Mai. Schön, dass ihr mit dabei seid. Und in dieser Stunde werden wir noch in unser Album der Woche reinhören. Außerdem habt ihr noch die Chance, wie immer bei uns, bei dem einen oder anderen coolen Konzert mit dabei zu sein. Um welches Konzert es sich in dieser Woche dreht, dazu gleich mehr. Nach Kendrick Lamar und nach Rufus Du Sol mit Underwater.
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0: Die Cults im Menahan Street Band Remix mit Go Outside. Um ganz genau 8:45 hier bei Ego FM. Und gleich hören wir unter anderem Musik von Bahamas und Jungle sind auch gleich mit am Start.
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Die Bahamas mit Caught Me Thinking hier bei Ego FM um 9:23. Und das ist mal wieder so eine Story, die mag ich total gern mit so ein bisschen Mystery dabei. Im letzten Jahr, da gab es ja die großen Ankündigungen für die ganzen Festivals in diesem Jahr. Das ist normal, aber da war ein Act mit drauf auf den Ankündigungen, wo niemand wusste, wer zum Teufel ist das. Der Name dieser Zusammenkunft: Tomorra, was im Japanischen übrigens so viel bedeutet wie Freund der Erde. Es ist aber auch noch ein Zusammenschluss von zwei Namen. Zum einen von dem Namen Tom Rollins, seinerseits Teil von den Chemical Brothers, und von Aurora. Und wenn man diese Namen eben zusammenwürfelt, dann kommt Tomorra dabei raus. Und genau das ist es eben. Ein Zusammenspiel von einem von den Chemical Brothers mit Aurora. Die beiden haben mal zusammengearbeitet und haben eben gemerkt, wir müssen unbedingt mehr zusammen machen. Deswegen kann man sie in diesem Jahr eben auch auf dem ein oder anderen Festival bewundern. Oder wir hören sie jetzt einfach mal. Tomorra bei Ego FM und Somewhere Else.

0: Border, Age of Consent um 9.36 Uhr.
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0: Snail Mail liefert in dieser Woche das Album der Woche und zwar mit ihrem neuesten Werk Ricochet. Und die letzten Alben, die gingen eigentlich eher so ein bisschen mehr in die Coming-of-Age-Richtung. Klar, ist sie auch noch jünger gewesen. Viel Liebeskummer ist mit dabei gewesen. Das ändert sich jetzt ein klein wenig. Es geht mehr um erwachsenere Themen, wie zum Beispiel die Sterblichkeit oder die Vergänglichkeit. Wir können ja mal kurz quer reinhören.

Sie hat wirklich so eine unverkennbare Stimme. Liebe ich total. Ich freue mich sehr auf das neueste Werk von Snailmail, in das wir jetzt auch noch ein bisschen ausführlicher reinhören. Und zwar in die Nummer Nowhere. Jetzt bei Ego FM. Guten Morgen.

Follows hier bei Ego FM und Remember When um gleich 9:45. Das heißt, das war's von mir für heute. Ich wünsche euch noch einen ganz wunderbaren Montag. Schön, dass ihr mit dabei gewesen seid. Ein bisschen Musik gibt's noch von den Glass Animals. Was Neues von Ice Age hören wir auch gleich. Genauso wie AIM zusammen mit YZ.

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1: Ich bin Helen Martin. Das lange Wochenende war sonnig und warm, doch das trockene Wetter gepaart mit Wind hat die Löscharbeiten von mehreren Waldbränden in Deutschland erschwert. Den bislang größten Waldbrand der Saison gibt's in Jüterbog in Brandenburg auf einem ehemaligen Truppenübungsplatz. Dort hat sich die Lage verschärft. Mittlerweile hat sich der Waldbrand auf über 110 Hektar ausgebreitet, umgerechnet eine Größe von etwa 160 Fußballfeldern. An den deutschen Grenzen wird auch weiter kontrolliert. Das hat Bundesinnenminister Dobrindt in der ARD betont. Nach wie vor würden an den Übergängen Menschen zurückgewiesen werden, so der CSU-Politiker. Für ihn ein Zeichen, dass das europäische Migrationssystem nicht funktioniere. Die Ampelkoalition hatte die Grenzkontrollen im Sommer 2024 eingeführt, um irreguläre Migration zu begrenzen. Gut ein Jahr ist die neue Bundesregierung im Amt, der Haussegen hängt aber ordentlich schief. Kanzler Merz setzt zwar weiter auf eine Zusammenarbeit mit der SPD, in der ARD hat er die Sozialdemokraten allerdings zu mehr Kompromissbereitschaft aufgerufen. Er sei im Umgang mit der SPD geduldig gewesen zu Merz, aber Kompromisse seien keine Einbahnstraße. Es müssten auch Reformen umgesetzt werden, die die Handschrift der Union tragen. Buckelwald Himi schwimmt ja wieder in der Nordsee. Gestern Abend ist eines der beiden Schiffe, die ihn dorthin gebracht haben, in Cuxhaven eingelaufen. Diana Kramer mit den Details.
2: Aus Sicht der beiden Besatzungen war die Mission erfolgreich. Der Wal wurde in der Nordsee freigelassen. Über die Umstände gibt es allerdings Kritik. Die begleitenden Tierärzte sprachen von einem groben Vorgehen mit dem Wal wegen des Zeitdrucks. Dabei soll sich das Tier auch verletzt haben. Wie es ihm geht, ist aber unklar, genauso wie die genaue Position des Wals, weil immer noch zuverlässige Daten des Peilsenders fehlen.
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3: Und da ist es heute so lala, würde ich mal sagen. Die Sonne zeigt sich schon immer wieder und gibt sich auch größte Mühe, aber es sind halt einfach viele, viele Wolken unterwegs, die auch gerade am Nachmittag vom Westen her für Schauer und für Gewitter sorgen, die allerdings auch dringend notwendig sind, ist viel zu trocken da draußen. 28 Grad sind heute die Höchstwerte, die wir dabei erreichen, also trotzdem Regen bleibt es sehr mild. Aktuell stehen wir schon bei 17 Grad in München und in Dresden, 15 Grad sind es momentan in Nürnberg und in Stuttgart, 16 Grad in Freiburg und 18 Grad in Berlin. Morgen ist es ganz ähnlich, ganz im Norden, also an den Küsten, wird es ein bisschen freundlicher sein, ansonsten sind doch weiterhin mehr Wolken unterwegs, die immer wieder für Schauer und für Gewitter sorgen, bei bis zu 26 Grad.
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1: Ich bin Justin Hamm. Es ist der vierte Tag des von der Koalition eingeführten Tankrabatts. Wirklich Entlastung spüren Autofahrer aber nach wie vor nicht. Die Preise steigen weiter. SPD-Fraktionschef Miersch hat sich bei NTV entsprechend unzufrieden gezeigt.
2: Wir haben das Bundeskartellamt ja auch in die Lage versetzt, einzugreifen. Wir haben leider auch erste Gerichtsentscheidungen, die bestimmte Dinge verwehrt haben. Insofern müssen wir das jetzt mit dem Bundeswirtschaftsministerium zusammen auswerten und gegebenenfalls nachschärfen, denn das kann man sich nicht gefallen lassen.
1: SPD-Fraktionschef Miersch. Zwar trinken Jugendliche in Deutschland insgesamt weniger Alkohol als noch vor ein paar Jahren, aber trotzdem, ungefähr jeder achte Jugendliche hat ein problematisches Trinkverhalten. Das zeigt eine Studie der Stiftung Gesundheitswesen. Besonders betroffen sind Jungen und ältere Jugendliche. Problematisch ist das Trinkverhalten zum Beispiel, wenn Alkohol zur Entspannung getrunken wird oder es zu Erinnerungslücken kommt. Es bleibt dabei, an den deutschen Grenzen wird auch weiter schärfer kontrolliert. Das hat Bundesinnenminister Dobrindt in der ARD nochmal betont. Zur Begründung hat der CSU-Politiker gesagt, dass an den Übergängen nach wie vor Menschen zurückgewiesen würden. Das sei ein Zeichen dafür, dass das europäische Migrationssystem nicht funktioniert. Die Grenzkontrollen hatte die Ampelregierung im Sommer 2024 eingeführt. Project Freedom, so heißt das Schutzprojekt, das US-Präsident Trump für Schiffe in der Straße von Hormuz angekündigt hat. Heute wollen die USA damit anfangen, Schiffe zu befreien, die in der Meerenge feststecken, mit Kriegsschiffen, Flugzeugen und Soldaten. Der Iran hat gedroht, jede Einmischung der USA in der Straße von Hormuz werde als Verstoß gegen die Waffenruhe gewertet. Seit der Wiedervereinigung sind noch nie so viele Babys per Kaiserschnitt zur Welt gekommen wie 2024. Laut dem Statistischen Bundesamt waren 33% der Geburten Kaiserschnitte, mehr als doppelt so viele wie noch 1991. Am höchsten ist die Kaiserschnittrate in Hamburg, am niedrigsten in Sachsen.
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3: Von Südwesten her gibt's ein paar dickere Wolken mit Regen. Der kommt auch mit teils kräftigem Schauerartigen in die Mitte Deutschlands. Auch im Süden bilden sich Quellwolken und lokal kräftige Gewitter. Im Norden lockert es sich auf heute. Es bleibt trocken dort um nur 13 bis 19 Grad, sonst zwischen 19 und 25. Morgen ganz im Norden und Nordwesten ist es freundlich heiter trocken, auch im Süden und Südosten Deutschlands anfangs noch sonnig. Dann wird es immer grauer, teils mit kräftigen Gewittern, schauerartigem Regen und wieder Temperaturgrätsche zwischen 12 in der Nordhälfte und bis 26 Grad in der Südhälfte Deutschlands.
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0: bester Titel, um reinzustarten. Schön chillig, findet ihr nicht auch? Easy Mobisi hier von Aerobik an diesem Montagmittag. Schön, dass ihr aus dem langen Wochenende wieder zurück seid und es geschafft habt hierhin. Komplett erholt oder verkatert, ist egal. Schön, dass ihr dabei seid. Die Kollegen der News sind auch wieder am Start.
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2: Ich bin Justin Hamm. In den letzten Jahren ist der Alkoholkonsum von jungen Menschen in Deutschland zurückgegangen. Dennoch spielt Alkohol weiter eine Rolle. Die Stiftung Gesundheitswesen sagt, rund 20% der Jugendlichen trinken mindestens einmal pro Woche. Fast 13% haben ein problematisches Trinkverhalten, heißt, dass sie zum Beispiel Alkohol zur Entspannung trinken oder deshalb in Konflikte geraten. Viele sind übers lange Wochenende mit dem Auto weggefahren und an der Tanke dann Ernüchterung, die Spritpreise sind erneut gestiegen. Laut ADAC ist Benzin und Diesel nur noch rund 11 Cent billiger als vor dem Tankrabatt, obwohl die Steuerermäßigung knapp 17 Cent beträgt. Fiona Reinert, was sagt der ADAC denn dazu?
3: Der kritisiert, dass der Tankrabatt noch immer nicht vollständig an die Verbraucher weitergegeben wird. Stattdessen hätten die Mineralölkonzerne erneut die Preise angehoben und das, obwohl Öl zuletzt wieder billiger geworden sei, so der ADAC. Schon beim ersten Tankrabatt 2022 gab es Zweifel, ob der Steuervorteil wirklich bei den Verbrauchern angekommen sei.
2: Viele Menschen verbinden einen Schlaganfall mit körperlichen Beeinträchtigungen. Doch die häufigsten Folgen sind oft nicht sichtbar. Darauf macht die Stiftung Deutsche Schlaganfallhilfe aufmerksam. Betroffene leiden oft unter Konzentrations- und Gedächtnisproblemen, Sprachstörungen oder Depressionen. Die Experten warnen, Betroffene wirken gesund, deshalb reagiert ihr Umfeld mit Unverständnis. Daran müsse gearbeitet werden. Die Bundestagsfraktionen von Grünen, SPD und Linken wollen ihre Accounts auf der Plattform X nicht mehr bespielen. Von den Grünen heißt es, X sei zu einem Einfallstor für Desinformation und aggressive Debatten geworden. Seit Elon Musk das ehemalige Twitter gekauft hat, häuft sich die Kritik, weil zum Beispiel rassistische, rechtsradikale und beleidigende Inhalte weniger reguliert werden. Ein gestohlener Goldschatz aus einem Museum im bayerischen Manching ist weiter zum Großteil verschwunden. 3 Jahre nach dem Einbruch suchen Ermittler nun wieder nach der Beute. Laut dem LKA Bayern vermuten die Beamten, dass das fehlende Gold auf dem Grundstück des Hauptverdächtigen in Mecklenburg-Vorpommern versteckt ist. Er und 2 Mittäter waren letzten Sommer verurteilt worden.
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0: Heute wird's ziemlich abwechslungsreich. Von Südwesten ziehen dichte Wolken und Regen auf, teils mit kräftigen Schauern und Gewittern. Besonders in der Mitte und im Süden Deutschlands. Im Norden lockert es am Nachmittag sogar etwas auf. Die Temperaturen kühle 13 bis 19 Grad im Norden, sonst angenehm warm bis 25. Im Südosten sogar bis 28 Grad. Morgen bleibt's unbeständig in der Mitte und im Süden viele Wolken, Regen und Gewitter. Im Norden dagegen freundlicher und meist trocken. Und am Mittwoch wird's dann deutlich frischer. Viele Schauer, einzelne Gewitter und oft nur noch um die 10 bis knapp 20 Grad. Kurz gesagt, April-Feeling im Mai. Alles dabei.
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0: Egos, warum laufen Nasen, während Füße riechen? Was zählen Schafe, die nicht schlafen können? Und wo landen die Socken, die immer beim Waschen verschwinden? Wenn ihr auch zu der Sorte Mensch gehört, die sich manchmal diese teils absurden Fragen stellen, dann seid ihr hier genau richtig.
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5: Angenommen, unsere Vorfahren hätten sich nur von den Beeren von dieser einen Pflanze direkt neben dem Eingang der Höhle ernährt und sich nie umgeguckt, was es denn sonst noch Essbares gäbe.
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0: Wo ist das Bernsteinzimmer? Was braucht man für eine Schatzsuche? Warum ist der Himmel blau und warum fliegen Hummeln? Obwohl eigentlich alles dagegen spricht. Wir gehen in dieser Woche genau diesen Fragen auf den Grund. Aber das Wichtigste ist erstmal, dass wir überhaupt neugierig sind und uns nicht schämen, jede Frage zu stellen, die uns auf der Zunge liegt. Also, eine Woche voller Wieso, Weshalb, Warum? Mit vielen Antworten und noch mehr Fragen. Es kommen uns Abenteurer besuchen, Schatzsucher, Astronauten und Wissenschaftler. Ich bin jetzt schon sehr verliebt in diese neue Themenwoche. Obendrauf natürlich auch die Frage, welche neuen Titel sind draußen? Es gibt eine Menge. Starten wir erstmal rein mit Von wegen Lisbeth, Madame Tussauds.

0: Lustig.
1: Mir ist gerade erst aufgefallen, dass es ja auch eine deutsche Band mit dem Namen Strandhase gibt. Hier das amerikanische Pendant aus Chicago. Beach Bunny mit Cloud 9. Weil die Amis eben nochmal zwei Wolken höher schweben können. Wusstet ihr übrigens, warum es zumindest im Deutschen auf Wolke 7 schweben heißt oder im siebten Himmel sein? Weil es in der jüdischen und christlichen Mystik mehrere Himmel gibt. Der siebte ist der höchste, in dem Gott und die Engel wohnen. Dagegen gibt es noch Wolke 4 für alle, die keine Schmetterlinge mehr im Bauch haben und die Beziehung etwas, ja, bodenständiger sehen. Da gibt es auch einen Song von Philipp Dittmerner.
2: Ich war da schon einmal und bin zu tief gefallen. Lieber Wolke 4 mit dir als unten wieder ganz allein.
1: Ich meine, ist ja wunderbar, wenn der Partner einem einen Song schreibt, aber ich glaube, nach dem hätte ich Schluss gemacht.
3: Neu auf Ego FM aus London. J. Jerome 87 mit Track and Field.
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1: Den kennen wir schon als Frontman von All J. J. Jerome 87 hier mit seinem neuen Track Enfield. Wieso, weshalb, warum? Eine Themenwoche voller Fragen, Antworten und Geheimnissen, die gelüftet werden. Aber was ist Neugier überhaupt? Der Antrieb hinter allem. Schauen wir uns gleich an, gemeinsam mit Kollege Felix nach Empire of the Sun und Block Party.
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0: Ihre Kostüme immer wieder wie von einer anderen Welt. Die Australier Empire of the Sun hier mit Walking on a Dream.
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0: Ein neues Instrument lernen, bahnbrechende Forschung, die zum Nobelpreis führt, oder selber einfach der Frage nachgehen, wie viele Schokokekse passen in einen Mund? Der Antrieb dafür ist immer die gleiche: Neugier. Und genau damit beschäftigen wir uns die ganze Woche. Kollege Felix bei mir, hello.
3: Hello, Elise.
0: Erstmal ganz basic, was ist denn Neugier überhaupt?
3: Neugier steckt ja schon so ein bisschen im Wort. Es ist unser Verlangen nach etwas Neuem und dazu gehören vor allem Erfahrungen und Erkenntnisse. Aber warum haben wir diesen inneren Drang überhaupt? In der Wissenschaft wird da von der Theorie der Informationslücke gesprochen. Wir brauchen eine kleine Info, um eine Informationslücke zu erkennen. Die darf nicht zu klein sein, weil sonst ist sie für uns zu langweilig. Aber es darf auch nicht zu groß sein, sonst macht es uns Angst. Und dann fragen wir uns:
4: Warum? Warum? Warum? Warum?
3: Oder klassisch, wie das Kinder machen.
5: Wer war das?
6: Das war ein Mann, der mir einen neuen Telefonvertrag verkaufen wollte.
5: Und wieso?
6: Weil er den verkaufen muss.
5: Und wieso?
6: Weil er damit sein Geld verdient.
5: Und wieso?
0: Und mit welchen Informationslücken wollen wir uns diese Woche beschäftigen?
3: Mit ganz verschiedenen. Wir sprechen diese Woche mit Lynn Schütze. Sie ist eine der Hosts von Mord auf Ex, einer der erfolgreichsten Podcasts Deutschlands. Wir wollen wissen, wie bleibt man bei True Crime eigentlich neugierig? Was treibt da unsere Neugier an und wann kippt das Ganze vielleicht auch? Also wann sollten wir besser nicht mehr neugierig sein? Wir gehen aber auch dem Ergebnis einer Studie nach, die behauptet, ab 30 entdecken wir keine neue Musik mehr. Heißt das, wir sind ab 30 nicht mehr neugierig? Und wo kommt überhaupt unser Musikgeschmack her?
7: Im dritten Stadium der musikalischen Sozialisation, der Konformitätsphase, stellen junge Erwachsene fest, welches musikalische Genre ihnen am besten gefällt. Sie untersuchen ihren Musikgeschmack genauer, verfeinern ihre Vorlieben und mischen verschiedene Genres miteinander.
0: Also wollen wir diese Woche ganz bewusst mit offenen Augen und Ohren durch die Welt gehen, vielleicht mal ein bisschen was von Kindern abschauen und ganz viele Fragen stellen.
3: Absolut. Also gerade mit dem Älterwerden verändert sich auch unsere Neugier. Und auch das wollen wir uns näher anschauen und wie wir vielleicht neugierig bleiben können. Klar, die Welt der Kinder, die sieht natürlich auch etwas anders aus als die der Erwachsenen.
8: Eine Welt voller Spiel, Neugier und Abenteuer. Die Kindheit. Beschützt und umsorgt von liebenden Eltern entdecken Kinder spielerisch die Welt. Haben Spaß, machen sich schmutzig, leben in den Tag hinein und probieren sich aus.
3: Also diese Woche ganz, ganz viele Fragen und ganz, ganz viele Antworten.
0: Dann hoffe ich mal, ihr seid jetzt richtig neugierig geworden. Alles zu unserer Themenwoche Neugier gibt's auf egofm.de, in der egofm-App und natürlich im laufenden Programm.
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0: Weekend.
1: This life, dieses Leben haben wir, weil Mama und Papa Sex hatten. Richtig. Und mein Kollege Markus Kafka, der hat sich gedacht, pünktlich zum Muttertag macht er mal so eine Mama und Papa motivierte Show. Countdown 25. Also mit Songs, die irgendwie in das Thema Eltern reinpassen. Wie sind seine denn so drauf?
2: Also mein Papa ist ja jetzt leider schon ein paar Jahre nicht mehr unter uns. Meine Mama wird dieses Jahr 81 und meine Eltern, das kann ich nicht anders sagen, sind die tollsten Eltern auf der ganzen Welt. Also alles Gute, alles Positive, was in meinem Leben präsent ist, wie sich es bei mir entwickelt hat, das wurde alles von denen auf den Weg gebracht. Und die haben mir alles vorgelebt durch Toleranz, durch an mich glauben, mich unterstützen. Ich hatte wirklich so eine unbeschwerte Kindheit und Jugend auf dem Land. Und meine Eltern, weißt du, denen wurde jetzt nichts geschenkt in die Wiege gelegt. Mein Papa ist ein Flüchtlingskind, der kam im Krieg aus Sudetendeutschland mit meiner Oma und seinem Bruder rüber. Beide wurden mit einem Strick an den Koffer gebunden, damit sie nicht verloren gehen. Und dann sind sie in Bayern gelandet und da ging es dann auch erstmal kreuz und quer, bis sie dann irgendwann halt in Manching gelandet sind. Und ja, und dann musste sich da alles hart erarbeitet werden. Und mein Papa hat dann Werkzeugmacher gelernt und hat sich dann irgendwann mal in seinem Betrieb so nach oben gearbeitet, dass er da Ausbilder war. Und alle haben den geliebt. Und Mama war Verwaltungsangestellte im Rathaus in Manching bei der Gemeinde, bekannt wie ein bunter Hund. Alle haben die geliebt. Ja, also ich bin unfassbar großer Fan von meinen Eltern und lieb die über alles. Und vermisse meinen Papa wahnsinnig und bin aber gleichzeitig unglaublich dankbar für alles, was sie mir mitgegeben haben.
1: Oh. Voll die schöne Liebeserklärung. Also nicht vergessen, am Sonntag ist Muttertag. Ab 9 morgens die Markus Kafka Show Countdown 25 mit vielen Songs für Mama und Papa. Ich nehme schon mal den mit auf die Liste. Mola mit Mama. Und wenn euch auch eine einfällt, schreibt Kollege Markus eine Mail an countdown25@egofm.de.

0: Taschen packen und einfach abhauen hier mit Claro und Bugs. Psychedelischen China-Pop bekommt ihr nicht so oft hier bei Ego FM, erst recht nicht mit einem Mix aus Englisch und Mandarin, aber gleich. Dank Chinese American Bear mit Turn Up the Radio. Ganz neu.
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0: Monica. Calling out. Igos, was braucht man für ein Vitamin, damit man besser denken und lernen kann? Vitamin B6. So, und wo steckt das drin? In Bier. Was ihr mit dieser Info macht, das sei jetzt euch überlassen. Die anderen News jetzt.
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2: Ich bin Justin Hamm. Ein langes, sehr warmes Wochenende und da lodern schon wieder viele Waldbrände in Deutschland. In Jüterbog in Brandenburg ist eine Fläche von 113 Hektar betroffen. Das sind ungefähr 160 Fußballfelder. Die Feuerwehr kann auf dem mit Munition belasteten Naturschutzgebiet wenig ausrichten. Und auch auf dem Sauchrüsselkopf in den Chiemgauer Alpen brennt es. Der Katastrophenalarm wurde ja ausgerufen, um ein Trinkwasserschutzgebiet effektiver zu schützen. Wer in den letzten Wochen getankt hat, wollte wahrscheinlich am liebsten gar nicht auf die Rechnung schauen. Wie der ADAC mitgeteilt hat, war der April der teuerste Tankmonat aller Zeiten, wenn man die Inflation nicht mit einberechnet. Ein Liter E10 Benzin hat im Schnitt rund 2,11 Euro gekostet, Diesel rund 2,27 Euro. Oft wird darüber diskutiert, wie sehr die Demokratie bei uns wirklich wackelt. Eine Studie der Bertelsmann Stiftung zeigt nun, 82% stehen positiv zu den Werten der liberalen Demokratie und 9 von 10 Befragten unterstützen das Prinzip von Wahlen. Aber mit der Praxis sind viele unzufrieden. Nur 35% finden, dass Bürgerrechte und die Gewaltenteilung in Deutschland gut umgesetzt werden. Auf einem Kreuzfahrtschiff im Atlantik ist eine tödliche Krankheit ausgebrochen, laut WHO vermutlich das Hantavirus. Mindestens 3 Menschen starben, ein weiterer Patient liegt auf der Intensivstation in Südafrika. Diana Kramer berichtet.
3: Das Hantavirus wird laut WHO meist durch Kontakt mit den Ausscheidungen von Nagetieren wie Ratten oder Mäusen übertragen, zum Beispiel wenn man kontaminierten Staub einatmet. In seltenen Fällen wird der Erreger auch von Mensch zu Mensch übertragen. Wie und wo genau sich die Passagiere des Kreuzfahrtschiffes infiziert haben könnten, wird noch untersucht.
2: Die Kleinen fressen die Großen, könnte es in diesem Fall heißen. Der Videospielehändler GameStop will die viel größere Online-Handelsplattform eBay übernehmen. GameStop-Chef Cohen legt nach eigener Aussage 56 Milliarden Dollar auf den Tisch, bestehend aus Bargeld und Aktien. Er wolle mit eBay einen viel stärkeren Konkurrenten für Amazon aufbauen, sagt er.
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0: Man mag es kaum glauben, besonders wenn man hier aus dem Studiofenster rausschaut. Da sehe ich nur leichte Schleierwolken, blauen Himmel, Sonnenschein. Aber von Südwesten zieht Regen auf. Da tut es halt kräftige Schauer und Gewitter, vor allem in der Mitte und im Süden. Im Norden wird es am Nachmittag wieder freundlicher. Die Temperaturen reichen von 13 Grad im Norden bis zu sommerlichen 28 Grad im Südosten. Morgen bleibt es wechselhaft mit weiteren Schauern und Gewittern, besonders in der Mitte und im Süden. Und am Mittwoch wird es spürbar kühler und nasser. Also lieber den Regenschirm griffbereit halten.
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0: Ist es ein Grizzly? Stell dich tot. Ist es ein Schwarzbär? Mach dich groß. Und ist es ein Eisbär? Dann glaube ich, hast du eh verloren. Warum checke ich gerade das Handbuch Verhalten bei Begegnungen mit Bären? Weil wir auf den Spuren von Annika Traser radeln. Sie ist einfach neugierig und hat sich gefragt, wie weit schaffe ich es allein mit meinem Fahrrad durch die Welt? In dieser Stunde mehr von

0: kleine Bruder von Julia Stone. Als Geschwisterpaar hörte sie auch hier bei EgoFM Angus und Julia Stone. Als Solokünstler ist Angus unter dem Namen Dope Lemon unterwegs. Die kleine bekiffte Zitrone. Warum Angus Drogen nimmt? Hier die Antwort.
1: I don't take drugs to escape. I take them to fall into a place where, you know, you can unlock more these things that didn't really know that were sort of inside of you and
0: etwas Neues in sich freischalten dank, ich nehme mal an, Cannabis. Ich glaube nicht, dass wir hier von Heroin oder Crystal Meth sprechen. Weiter. Zu einer 21-jährigen Musikerin, auch aus Australien. Ihr Name Chloe Parche. Für euch ihr neuer Titel Knots.

0: ganz hartes Gesöff hier, eingeschenkt von Son Hard Liquor. Die Reifen, die sind fest aufgepumpt, check. Der Sattel ist schön weich, damit wir uns keinen Wolf radeln, check. Und ganz viel Neugier und Abenteuerlust haben wir auch im Gepäck, check. Dann kann es gleich losgehen ins große Abenteuer nach The Avalanches und an My Kantereit.
1: In der Innenstadt fahren junge Männer Autos gegen eine Wand.
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0: Mit dem im Ohr auf einer Sommerwiese liegend. Hauptsache, man hat keine Allergie. The Avalanche is featuring MGMT und Johnny Marr, The Divine Court ist das gewesen. Fragen über Fragen in unserer Neugierwoche. Die einen, die fragen sich, welche Pauschalreise hat auch noch die Cocktail-Flatrate. Die anderen fragen sich, ob man durch den Urwald-Dschungel auch mit dem Fahrrad fahren kann, so wie Annika Traser. Sie wollte eigentlich nur ihren Bruder im Ausland besuchen, aber dann kam irgendwie alles anders.
1: Und dann war ich ja den Winter über bei meinem Bruder in Kanada und habe das Land so richtig lieben und schätzen gelernt. Und es hat sich einfach falsch angefühlt, nach diesem Aufenthalt bei meinem Bruder zurückzufliegen oder woanders hinzufliegen. Ich wollte zum einen nicht fliegen und ich wollte auch dieses Land noch nicht verlassen. Und dann war es für mich irgendwie total klar, dass ich mir ein Fahrrad kaufe und dieses Land Step by Step oder Pedaltritt für Pedaltritt quasi erkunde und näher kennenlerne, inklusive ja der Leute, der Kultur dort.
0: Kanada, ein Land voller Natur und Leuten, aber auch Bären und andere Gefahren, denen man begegnen kann. Warum sich Annika aber genau da allein mit ihrem Rad am wohlsten fühlte, erzählt sie euch.
1: Ich glaube, in der Natur bin ich ganz bei mir selbst. Da höre ich oder kann auf mich und meine Bedürfnisse hören, ohne von zu vielen Reizen beeinflusst zu werden. Und klar habe ich Respekt vor wilden Tieren, aber die haben oftmals auch mehr Angst vor Menschen, als man denkt. Und andere Menschen haben leider keine Angst vor anderen Menschen. Das heißt, wenn ich an die falschen Menschen gerate und gerade in Städten irgendwie, ja, die voll und laut und grau sind, bin ich einfach nicht ich selbst und fühle mich so ein bisschen eingeschränkt. Und ja, ich weiß nicht, ob das jetzt die Frage schon beantwortet hat, aber irgendwie das Draußensein, die frische Luft, gerade wenn viel Wald irgendwie auch in der Nähe ist. Und ja, da bin ich einfach, genau, ich selbst und fühle mich frei.
0: Wo wir wieder bei der Antwort wären, ob Frauen lieber mit einem Bären oder einem fremden Mann allein im Wald wären. Annika hat auch wirklich einen Bären getroffen auf ihrer Reise. Seid ihr neugierig, wie sie dem entkommen ist? Dann lauscht dem Hoffmann-Kollmann-Podcast völlig überzogen mit Abenteurerin Annika Traser. 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

Fly ist kein One-Hit-Wonder, aber ich glaube, das war der einzige Titel von ihnen, der damals in den 90ern in den Charts gelandet ist. I'm Free von den Soup Dragons, die gibt es jetzt aber auch schon seit 30 Jahren nicht mehr. Ganz neu dabei dafür, Butterflies, der neueste Release von Fuckers. Bitte mit Buchstabendreher, damit die New Yorker nicht überall gesperrt und gelöscht werden. Das Internet kann ja teilweise sehr streng mit Künstlernamen sein. Und vielleicht wollten sie sich auch ein bisschen rächen und haben ihr neuestes Album einfach Ö genannt. Wir alle wissen, dass Ö, Ä oder Ü gibt's im englischen Alphabet nicht. Pech. Da geht einem dann schöner Rave-Pop flöten. Letzte Woche war die Platte unser Album der Woche. Für euch daraus ihr neues Butterflies. Fuckers.

0: Manchmal frage ich mich schon, was aus ihr geworden wäre, wenn sie noch leben würde. Amy Winehouse, you know, I'm no good. Alle guten Dinge sind 7. Und deshalb freuen wir uns auf die 7. Platte der Strokes. Reality Awaits wird am 26. Juni veröffentlicht. Daraus gleich für euch. Going Shopping.
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0: mit All Night und es ist wahrscheinlich auch mehr als nur eine Nacht gewesen. Hier, passt mal auf, das ist keine Good News, aber ich denke, es ist wert, mit meinen Mitmenschen, also euch, zu teilen. Gerade gelesen, der weltweit längste Kater, also Hangover, hat 4 Wochen angehalten, nachdem ein Schotte 30 Liter Bier getrunken hat. 4 Wochen Kater. Da ist ihm das ein oder andere Bier bestimmt nochmal durch den Kopf gegangen und ich glaube, das macht er auch nie wieder. Die anderen, eventuell wichtigeren Infos jetzt.
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2: Ich bin Justin Hamm. Viele von uns schimpfen über Politiker, die Regierung ist im Umfragetief und Rechtspopulisten sind im Aufwind. Hält die Demokratie das aus? Eine groß angelegte Befragung der Bertelsmann Stiftung zeigt, ja, das tut sie. 8 von 10 Befragten stehen hinter den Werten der liberalen Demokratie, aber die aktuelle Umsetzung in Deutschland passt vielen nicht. Über ein Drittel ist zum Beispiel unzufrieden mit der Einhaltung von Bürgerrechten. Die Lage in der Straße von Hormuz droht weiter zu eskalieren. Der Iran hat nun einen Raketenangriff auf eine US-Fregatte vermeldet. Zuvor hatte US-Präsident Trump angekündigt, Schiffe aus der Blockade zu befreien, um die Besatzungen versorgen zu können. Der Iran drohte mit Angriffen, wenn sich ausländische Schiffe nähern, und setzte dies nun wohl um. An den deutschen Grenzen wird auch weiter schärfer kontrolliert, das hat Innenminister Dobrindt klargemacht. Nach wie vor würden an den Übergängen Menschen zurückgewiesen werden, so der CSU-Politiker in der ARD. Für ihn ein Zeichen, dass das europäische Migrationssystem nicht funktioniere. Die Ampelkoalition hatte die Grenzkontrollen 2024 eingeführt, um irreguläre Migration zu begrenzen. Seit der Wiedervereinigung sind noch nie so viele Babys per Kaiserschnitt zur Welt gekommen wie 2024. Laut dem Statistikbundesamt waren 33% der Geburten Kaiserschnitte, mehr als doppelt so viele wie noch 1991. Am höchsten ist die Kaiserschnittrate in Hamburg, am niedrigsten in Sachsen. Auf der größtmöglichen Bühne präsentieren die Fußballer des FC Bayern ihr Trikot für die neue Saison. Beim Halbfinalrückspiel in der Champions League gegen Paris am Mittwoch werden die Münchner das neue Heimjersey tragen. Das teilte der Verein nun mit. Das rot-weiße Trikot ist relativ klassisch gehalten mit hell- und dunkelroten Längsstreifen.
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0: Heute wird's wechselhaft. Von Südwesten ziehen Wolken, Regen und teils kräftige Gewitter auf, besonders in der Mitte und im Süden Deutschlands. Im Norden lockert es am Nachmittag auf. Die Temperaturen liegen zwischen 13 Grad im Norden und bis zu 28 Grad im Südosten. Morgen bleibt's unbeständig mit Schauern und Gewittern, vor allem in der Mitte und im Süden, während der Norden schon öfter trocken bleibt. Und am Mittwoch wird's deutlich kühler, nasser und windiger, also besser den Regenschirm dabei haben. 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
0: Egos?
3: Ich bin dein Vater.
0: Nee, höchstens eure Mutti. Zuckt eure Laserschwerter. Wir werden heute am 4. Mai, May the 4th, be with you, natürlich ins Star Wars-Universum eintreten. Nee, fliegen. Gemeinsam mit meinem Kumpel auf Augenhöhe.
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0: Mal mehr Rockriffs und Punk, mal Mundharmonika und Piano. Bei dem kanadischen Quartett kann man alles passieren. Das war ein Kiwi Junior mit Dodger. Freiburg is calling. Seit einigen Wochen dank Kasi und Antonius. Viele ihrer neuen Titel haben wir euch schon gespielt. Neues Album, neue Tour und danach, Jungs, was dann? Kreative Pause.
1: Leider ein bisschen blöd, weil diese Branche das einem oft nicht vergönnt, so dass man sich rausnimmt. Mhm. Und ich glaube auch, dass der eigene Kopf da oft mitspielt und man sich denkt so, ja, alle anderen machen halt so viel und man verpasst jetzt, keine Ahnung, Möglichkeit XY oder man ist den Leuten direkt egal, wenn man 2 Monate nicht auf der Bildfläche ist. Aber ich glaube, das ist mal ganz gut, wenn wir uns jetzt auch mal ein bisschen rar machen, weil, keine Ahnung, wir haben beispielsweise letzten Sommer 30 Festivals gespielt und das ist halt irgendwie so und die Jahre davor auch so in dem Dreh und das ist so, das war cool und es hat Spaß gemacht, aber es reicht jetzt auch mal so und wir wollen jetzt auch mal einen Sommerurlaub einfach fahren und wir wollen auch einfach mal chillen und das ist jetzt danach.
0: Egal, ob 2 Monate oder 2 Jahre Pause, wir behalten sie auf dem Schirm, versprochen. Kasi und Antonius mit ihrem neuen, wie lang geht das noch gut?

0: Kumpel von Klingon. Und damit herzlich willkommen an einem ganz besonderen Tag für Star Wars Fans. 4. Mai, May the Force be with you. Wir tauchen gleich auch ein ins Star Wars Universum. Und zwar mit dem wahrscheinlich unbeliebtesten Wesen, das man da finden kann.
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0: Und da sind wir schon in den Weiten des Weltalls dank David Bowie's Space Oddity. Heute am 4. Mai ein ganz besonderer Tag für die Star Wars Fans unter uns. May the Force be with you. Möge die Macht mit dir sein. Und Fans gibt's überall auf der Welt und die machen viele lustige Sachen. Hier mal kurz das Dampfschiff mit eigener Star Wars Hupe. Aber nicht alles, was sich George Lucas ausgedacht hat, stieß auf Begeisterung. Kennt ihr den unbeliebtesten Charakter?
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4: Ja, ernsthaft. Die Geschichte von Jar Jar Binks sagt eigentlich viel mehr über Star Wars und seine Fans aus, als vielleicht gedacht. Aber der Reihe nach. Anfang der 90er lässt sich George Lucas dann doch noch dazu breitschlagen, einen neuen Star Wars Film zu machen. Die dunkle Bedrohung soll ein episches politisches Drama werden. George ist aber auch klar, dass er noch irgendwas braucht, um Kinder ins Kino zu locken. Wie schafft man das? Ganz einfach.
5: Jar Jar Binks.
6: Wer ist das denn? Ein Einheimischer.
4: Jar Jar Binks ist ein schlaksiges, amphibisches Wesen mit langen Ohren, herausstehenden Augen und schlechterer Grammatik als Meister Yoda. Eigentlich lebt der sogenannte Gungan im Sumpf von Naboo, bis ihm Jedi-Meister Qui-Gon Jinn versehentlich das Leben rettet.
3: Oh, Mui Mui, ich liebe euch!
7: Wegen dir wurden wir beinahe getötet. Hast du denn keinen Verstand?
3: Ich sprechen!
7: Die Fähigkeit zu sprechen macht dich noch nicht intelligent und jetzt verschwinde.
4: Ab diesem Zeitpunkt klebt der Gungan dem Jedi und seinem sichtlich genervten Padawan Obi-Wan Kenobi an den Fersen und sorgt für reichlich Chaos. Die Kinder im Kino lieben den tollpatschigen Gungan und seine dämlichen Aktionen. Ganz anders als die erwachsenen Kinder, die mit der Originaltrilogie groß geworden sind. Für sie grenzt der Gungan an eine persönliche Beleidigung. Das zu der Zeit noch junge Internet wird Zeuge des so ziemlich ersten Shitstorms der Geschichte. Noch schlimmer aber erwischt es Schauspieler Ahmed Best. Dieser bekommt den Hass der Fans besonders übel zu spüren und der Shitstorm treibt ihn fast zum Suizid. Erst 24 Jahre später wird Ahmed Best mit Star Wars wieder versöhnt. In einer Folge der Mandalorian-Serie darf er einen Jedi-Meister verkörpern, der Grogu, auch bekannt als Baby Yoda, episch vor dem sicheren Tod bewahrt. Gelernt hat natürlich niemand was aus dem Vorfall, denn Shitstorms gegen neue Serien, neue Figuren und die Menschen dahinter gehören seit Jar Jar Binks leider auch scheinbar untrennbar zur Sternensaga. Kein Mensch hasst Star Wars eben so sehr wie Star Wars Fans.
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0: Jabbar, Delicate Roots. Wenn ich Great Pretender sage, dann denken die meisten vielleicht an Elvis. Mhm. Aber so heißt auch der neueste Titel von Kasabian und den bekommt ihr in wenigen Sekunden. Watch me go.
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0: Hey, The Lumineers sind das gewesen. Und eine kleine Good News aus dem Meer, jetzt wo du sich die letzten Wochen immer alles so um den Timmy gedreht hat, mal was anderes. Die Thunfischbestände im Öresund haben sich wieder erholt. 50 Jahre lang waren sie in der dänisch-schwedischen Meerenge verschwunden. Jetzt sind sie zurück. Die anderen News, jetzt.
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2: Ich bin Justin Hamm. Nach der ersten Ankündigung scheinen die USA nun ernst zu machen. 5000 US-Soldaten sollen aus Deutschland abgezogen werden. Medienberichten zufolge soll es den bayerischen Truppenübungsplatz Grafenwöhr treffen. Demnach wird eine Einheit abgezogen, die im oberpfälzischen Vilseck stationiert ist, die Stryker-Brigade. Experten gehen davon aus, dass die Maßnahme eine Reaktion von US-Präsident Trump auf Aussagen von Kanzler Merz zum Iran-Krieg ist. Zwar trinken Jugendliche in Deutschland insgesamt weniger Alkohol als noch vor ein paar Jahren, aber trotzdem, ungefähr jeder achte Jugendliche hat ein problematisches Trinkverhalten. Das zeigt eine Studie der Stiftung Gesundheitswesen. Besonders betroffen sind Jungen. Problematisch ist das Trinkverhalten zum Beispiel, wenn Alkohol zur Entspannung getrunken wird oder es zu Erinnerungslücken kommt. Auch an Tag 4 des Tankrabatts spüren Autofahrer nicht wirklich eine Entlastung. Die Preise sind erneut gestiegen. SPD-Fraktionschef Miersch hat sich bei NTV entsprechend unzufrieden gezeigt.
3: Wir haben das Bundeskartellamt ja auch in die Lage versetzt, einzugreifen. Wir haben leider auch erste Gerichtsentscheidungen, die bestimmte Dinge verwehrt haben. Insofern müssen wir das jetzt mit dem Bundeswirtschaftsministerium zusammen auswerten und gegebenenfalls nachschärfen, denn das kann man sich nicht gefallen lassen.
2: Soweit SPD-Fraktionschef Miersch. Er soll das Unternehmen HIP erpresst haben, indem er Gläschen mit Babynahrung vergiftet hat. Aber der Verdächtige bestreitet alle Vorwürfe. Vom Anwalt heißt es, der Mann arbeitete früher selbst bei HIP in Österreich, sei aber im Guten gegangen. Bislang sind 5 Babykostgläschen mit Rattengift aufgetaucht in Österreich, der Slowakei und in Tschechien. Nach einem 6. wird noch gesucht. Das deutsche Sortiment war nicht betroffen. Die Lufthansa will bei Langstreckenflügen mit einem besseren Service punkten und investiert dafür rund 70 Millionen Euro. In der Business Class gibt es neue Menüs, in der Economy Class 3 statt 2 warme Hauptgerichte auf Flügen über 10 Stunden. Es soll eine der größten Investitionen in der Airline-Geschichte sein. Gleichzeitig hat die Lufthansa auf Kurzstrecken gerade den kostenlosen Kabinenkoffer gestrichen.
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0: Oh, ziemlich abwechslungsreich ist es heute. Von Südwesten dichte dunkle Wolken mit Regen, teils mit kräftigen Schauern und Gewittern. Besonders kommt das dann auch in der Mitte und im Süden runter. Im Norden lockert sich's am späteren Nachmittag etwas auf. Die Temperaturen kühle 13 bis 19 Grad im Norden, sonst angenehm warm, bis 25 im Südosten, sogar bis 28 Grad. Und morgen, da bleibt es unbeständig, in der Mitte und im Süden Deutschlands viele Wolken, Regen und Gewitter. Im Norden wird es dagegen freundlicher und meist trocken. Und am Mittwoch wird es dann deutlich frischer. Viele Schauer, einzelne Gewitter und oft nur noch um die 10 bis knapp 20 Grad.
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0: Und Frage an die männlichen Egos, ich meine diese unsere Neugierwoche, da kann man ja mal ganz nachhaken, ne? Wie sieht's denn so mit euren Spermien aus? Wie flott sind die unterwegs? Oder bummeln die mehr so vor sich hin? Sollten sie denn zu den Sprintern gehören, dann könnt ihr euch ja zum Sperm Racing World Cup anmelden. Riesengeschichte. Und nicht nur lustig, dazu in dieser Stunde mehr.

0: I'm Small von Fantogram. Und jetzt ein neuer Titel für euch von Musikerin Mine. Der klingt etwas anders. Nach Leierkasten, wie ich das so sagen darf. Was dahinter steckt, erfahrt ihr von Mine selbst.
1: Hallo, mein Name ist Mine und ihr hört jetzt Dunkel, den ersten Song von meinem nächsten Album Killer. Und da habe ich noch eine kleine Anekdote für euch, was das Recording betrifft. Ich habe nämlich die Stimmen in halb so schneller Geschwindigkeit aufgenommen und sie dann vorgespult, damit sie etwas weird klingen. Und habe sie dann nochmal durch einen Stimmenimitator durchgeschoben. Und dadurch klingen die beiden Stimmen zusammen total strange und weird. Und mir gefällt das total gut und ich bin gespannt, was ihr dazu sagt.
0: Ich auch. Hier ist er von Mine, ganz neu. Dunkel. Der Schnee.

0: The Wood Pile von Frighten the Rabbit hier bei Ego FM. Und dass Männer auch immer alles zu einem Wettkampf machen müssen. Habt ihr schon mal vom Sperm Racing gehört? Auf die Spermien, fertig, los! Der etwas andere Wettkampf mit doch recht ernstem Hintergrund. Wir erfahren mehr darüber. Vielleicht wollt ihr euch ja noch bewerben nach Low Island und The Wombats.
1: Die Muchachos aus Argentinien.
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0: Everything Before Us von Low Island. Egal ob Michael Schumacher, Lewis Hamilton oder ein zu werden, da braucht es schon so einiges an Übung, aber das soll sich jetzt ändern. So stelle ich mir das vor. Wenn eine Gruppe junger Tech-Unternehmer das Sperm Racing World Cup 2026 ankündigt. Meine Kollegin Jule jetzt hier gerade bei mir im Studio. Hi.
1: Hi.
0: Jule, das klingt alles total wild. Wie kann ich mir das vorstellen? Wie soll das Ganze ablaufen? Sperm Racing World Cup?
1: Also im Grunde ist es quasi so ein wissenschaftlich fundierter Wettkampfsport. Im Mai sollen in San Francisco 128 Spermaproben aus aller Welt auf einer Rennstrecke gegeneinander antreten. Und die Rennfahrer, wenn man so will,
0: in Anführungsstrichen,
1: ja genau, die erscheinen aber nicht persönlich, sondern die schicken quasi eine Samenprobe nach Kalifornien und dort werden sie dann noch so labortechnisch, sag ich mal, wettkampf-ready gemacht. Die Strecke, die ist dann 400 Mikrometer lang, also das ist so wie ein Salzkorn so groß. Ja, und das ist wie bei Sportveranstaltungen auch. Also es gibt K.O.-Runden, es gibt Duelle, bis dann eben der Gesamtsieger feststeht. Und der kriegt dann auch eine ordentliche Summe. $100.000.
0: $100.000 für eine Spermaprobe und eigentlich mit überhaupt keinem Aufwand. Das klingt ja schon nach einem richtig guten Deal. Jetzt kommen wir zur wichtigsten Frage. Wie kann man denn da mitmachen?
1: Für dich oder für wen fragst du?
0: Frage für einen Freund.
1: Okay. Also bewerben ist nämlich noch möglich. Hier mal die Bedingungen. Also man muss 18 oder älter sein, man darf keine sexuell übertragbaren Krankheiten haben und man muss quasi in der Lage sein, biologisch Proben bereitzustellen.
0: Aber warum das Ganze eigentlich, Jule?
1: Ja, also es klingt irgendwie, finde ich, so ein bisschen nach so einer wilden Stammtisch-Idee. Aber das hat auch einen ernsten Hintergrund. Also die Spermienzahlen der Männer, die sinken immer weiter. Das liegt unter anderem an Fettleibigkeit, ungesunder Ernährung, Bewegungsmangel, chronischen Krankheiten und Umwelteinflüssen. Und Ärzte beurteilen die Spermiengesundheit aber nicht nur anhand der Anzahl, sondern auch anhand der Beweglichkeit.
0: Und die kann man ja mit so einem Wettrennen super testen. Das ist das Ganze auch nicht so super ernst und verkrampft. Also ich würde sagen, so oder so, egal ob für die Mädels oder die Jungs, wird das Ganze ein Highlight, oder?
1: Ja, ich würde auch sagen, also ich finde das witzig. Einfach Wetten abschließen, sich das mit den Freunden reinziehen, so ein richtiges Happening draus machen und das Rennen, das wird dann auch mit hochauflösenden Kameras verfolgt. Also ich kann mir das richtig gut vorstellen, wie es dann so einen klassischen Kommentator gibt, so im Formel-1-Style. Und ansonsten machen wir das einfach, oder?
0: Genau. Ich glaube, ich hätte Bock drauf. Danke dir, Jule.
1: Sehr gern.
0: Vielleicht ist ja auch einer von euch Egos dabei beim Wettkampf. Dann sagt gern Bescheid. Wir freuen uns drauf.

0: Gold Snuffo von den Sticky Fingers. Und jetzt mal unter uns, geht's nur mir so oder schalten viele Künstler aus Österreich, besonders aus Wien, einfach mal einen Gang runter im Leben? Wenn sie sprechen, dann habe ich manchmal das Gefühl, ich müsste die Geschwindigkeit pitchen. So zäh fließen die Worte und Gedanken. Das ist mir beim Nino aus Wien besonders krass aufgefallen und das ist mir jetzt auch bei Andermords wieder ins Gehör gesprungen. Vielleicht spreche ich auch einfach, also ich persönlich, zu schnell. Ja, beim Gesang dafür voll drauf Bam und Abrissparty. Oder mit welchen Worten würde Andermords seine Musik selbst beschreiben?
1: Laut, kratzig und bisschen frech.
0: Cute, bisschen frech. Ihr hört's jetzt. Andermords mit Kein Bock.

0: Wenn es nach Rosen riecht, dann wisst ihr, dann war Elise im Studio. Oder Chat hier mit dem Rose Garden. So, es war mir ein inneres Spermarennen. Nee, wait. Das klang irgendwie total falsch. Egal. Macht euch noch einen schönen Nachmittag. Jetzt mit Kollege Kollmann. Bis morgen. Elise ist raus.
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0: Dieser Titel hier, der hatte auch schon ein paar Jährchen auf dem Buckel. Gerade mal kurz nachgeblättert in unserer Musikhistorie aus dem Jahre 1990. A Tribe Called Quest mit Can I Kick It? Wir sind ein bisschen zu früh dran, 4:02. Ich guck kurz mal rüber in die Nachrichtenredaktion. Wärt ihr denn theoretisch schon so weit oder müssen? Ja, da kommt ein ganz konkreter Daumen nach oben. Sehr gut, wir schauen nämlich wieder in die Welt, unter anderem auf das Thema Tankrabatt, denn die Autofahrerinnen und Autofahrer profitieren nach Einschätzung des ADAC bislang nicht so wirklich in voller Höhe von diesem sogenannten Tankrabatt. Demnach sind nämlich die Spritpreise nach wie vor zu hoch. Das Kartellamt hat bei der Überprüfung derweil einen Rückschlag erlitten. Eins leiten dazu und was sonst gerade wichtig ist, aus Deutschland und dem Rest der Welt, kurz für euch zusammengefasst.
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2: Ich bin Justin Hamm. Die US-Regierung will 5000 Soldatinnen und Soldaten aus Deutschland abziehen. Nach dieser Ankündigung vom Freitag gibt es jetzt Details, wo genau die Soldaten wegfallen sollen. Es trifft wohl Bayern. Florian Klaus berichtet.
3: Tausende Soldaten vom Standort Vilseck in der Oberpfalz werden Deutschland wohl verlassen. Laut Medienberichten betreffen die Abzugspläne die dort stationierte Stryker-Brigade. Schon 2020 war im Gespräch, US-Soldaten aus Vilseck abzuziehen. Der Plan wurde dann aber von Präsident Biden gestrichen. Sein Vorgänger und Nachfolger Trump hatte zuletzt aber wieder angekündigt, Soldaten aus Deutschland abzuziehen, nachdem Bundeskanzler Merz seine Strategie im Irankrieg kritisiert hatte.
2: Viele von uns schimpfen über Politiker, die Regierung ist im Umfragetief. Hält die Demokratie das aus? Eine Befragung der Bertelsmann Stiftung zeigt, ja, das tut sie. 8 von 10 Befragten stehen hinter den Werten der liberalen Demokratie, aber die aktuelle Umsetzung in Deutschland, die passt vielen nicht. Über ein Drittel ist zum Beispiel unzufrieden mit der Einhaltung von Bürgerrechten. Wenn am Hotelpool die Sonnenliegen blockiert sind, können Urlauber Geld vom Reiseanbieter zurückverlangen. Ein Gericht in Hannover hat nun so entschieden. Der Fall? Ein Mann hatte sich bei seiner Reise auf der Insel Kos vergeblich an das Hotelpersonal und die Reiseleitung gewandt, weil die Liegen jeden Tag schon morgens mit Handtüchern blockiert wurden. Das Gericht sah darin Reisemängel. Der Mann darf 15% des Reisepreises geltend machen. Ein langes, sehr warmes Wochenende und da lodern schon wieder viele Waldbrände in Deutschland. In Jüterbog in Brandenburg ist eine Fläche von 113 Hektar betroffen. Das sind ungefähr 160 Fußballfelder. Die Feuerwehr kann auf dem mit Munition belasteten Naturschutzgebiet wenig ausrichten. Und auch auf dem Sauchrüsselkopf in den Chiemgauer Alpen brennt es. Der Katastrophenalarm wurde ja ausgerufen, um ein Trinkwasserschutzgebiet effektiver zu schützen. Der Messenger-Dienst WhatsApp bietet seinen Nutzern künftig nicht mehr die Möglichkeit, einen eigenen Avatar zu erstellen. Das kündigte Meta an, ohne Gründe dafür zu nennen. Avatare, die als Profilbild verwendet werden, sollen nach und nach von WhatsApp entfernt werden. Wer allerdings schon ein eigenes virtuelles Ich erstellt hat, kann es weiter in Form von Stickern benutzen.
0: Danke dir.
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0: So, Sonne und Wolken im Wechsel jetzt am Nachmittag Richtung Abend. Es gibt dann örtlich kräftige Schauer und Gewitter, die unterwegs sind. In der Nacht selbst ist es leicht bewölkt. Temperaturen gehen ein bisschen zurück auf 13 bis 7 Grad. Im Moment sind wir noch so bei knapp 23 Grad in München, 22 in Augsburg, 25 in Regensburg und Nürnberg, 23 in Würzburg und 24 in Stuttgart und in Dresden. Die kommenden Tage, morgen am Dienstag, vorübergehend nochmal Sonnenschein. Nachmittags dann weitere Schauer und Gewitter, das Ganze bei 19 bis 26 Grad. Mittwoch und Donnerstag bleibt es dann erstmal wechselhaft mit Schauern und Gewittern. Und am Freitag zum Start ins Wochenende gibt es dann wieder längere sonnige Phasen, noch vereinzelte Schauer, die unterwegs sind. Und dann steigen auch die Temperaturen langsam wieder an.
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0: Dominik. Und damit geht es rein in den ersten Feierabend für diese Woche um 4:15 und viel Musik, die alles ändert. Gleich ein richtig alter Schinken. Wieso, das werdet ihr gleich von mir erfahren. Die Gorillas hören wir gleich mit Feel Good Inc. Und rein starten wir in diesen Montag, Spätnachmittag mit diesen Herrschaften hier. Hier sind die Red Hot Chili Peppers. By the way.

Der ist einfach mal 21 Jahre alt, die Gorillas mit Feel Good Inc. Relativ neu ist diese Single hier von Menzo und hinter diesem Namen, habe ich jetzt festgestellt, steckt ein echtes Urgestein des französischen Hip-Hops. Er war nämlich Gründungsmitglied der legendären Funky Family aus Marseille. Und jetzt im Mai feiert die Szene in Marseille dieses Erbe der Funky Family mehr denn je, denn er ist in diesem Monat Teil einer großen Street-Art-Aktion, bei der Wandgemälde zu Ehren der Pioniere des französischen Raps eingeweiht werden. Und zudem gibt es auch noch Gerüchte über eine exklusive Vinyl-Neuauflage seiner seltensten Aufnahmen. Wir hören ihn jetzt erstmal solo mit ganz frischer neuer Musik. Hier ist Menzo bei Ego FM mit Frutti di Menzo.

Der Montagnachmittag mit Ego FM, mit viel Musik, unter anderem gleich mit einem Blues-Song, der eigentlich im Original von Phoebe Kilder ist. Und den dann wiederum der

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0: für eine schöne sommerliche Nummer von The Avener, Fade Out Lines. Hier bei Ego FM an diesem Montagnachmittag.
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0: Ein neues Instrument lernen, bahnbrechende Forschung, die zum Nobelpreis führt oder vielleicht selber einfach der Frage nachgehen, was treibt der Arbeitskollege eigentlich immer, wenn er für 30 Minuten verschwindet? Der Antrieb dafür ist immer der gleiche und zwar das Thema Neugier. Und genau damit beschäftigen wir uns diese Woche hier bei Ego FM. Kollege Felix bei mir, grüß dich, servus.
4: Hallo Dominik.
0: Vielleicht erstmal ganz basic gefragt, was ist Neugier eigentlich überhaupt?
4: Neugier steckt ja schon so ein bisschen im Wort. Es ist unser Verlangen nach etwas Neuem und dazu gehören vor allem Erfahrungen und Erkenntnisse. Aber warum haben wir diesen inneren Drang überhaupt? In der Wissenschaft wird da von der Theorie der Informationslücke gesprochen. Wir brauchen eine kleine Info, um eine Informationslücke zu erkennen. Die darf nicht zu klein sein, weil sonst ist sie für uns zu langweilig. Aber es darf auch nicht zu groß sein, sonst macht es uns Angst. Und dann fragen wir uns,
5: warum? Warum? Warum? Warum?
4: Oder klassisch, wie das Kinder machen.
6: Wer war das?
7: Das war ein Mann, der mir einen neuen Telefonvertrag verkaufen wollte.
6: Und wieso?
7: Weil er den verkaufen muss.
6: Und wieso?
7: Weil er damit sein Geld verdient.
6: Und wieso?
0: Und mit welchen Informationslücken, Felix, wollen wir uns dann diese Woche beschäftigen?
4: Mit ganz verschiedenen. Wir sprechen diese Woche mit Lynn Schütze. Sie ist eine der Hosts von Mord auf Ex, einer der erfolgreichsten Podcasts Deutschlands. Wir wollen wissen, wie bleibt man bei True Crime eigentlich neugierig? Was treibt da unsere Neugier an und wann kippt das Ganze vielleicht auch? Also wann sollten wir besser nicht mehr neugierig sein? Wir gehen aber auch dem Ergebnis einer Studie nach, die behauptet, ab 30 entdecken wir keine neue Musik mehr. Heißt das, wir sind ab 30 nicht mehr neugierig? Und wo kommt überhaupt unser Musikgeschmack her?
8: Im dritten Stadium der musikalischen Sozialisation, der Konformitätsphase, stellen junge Erwachsene fest, welches musikalische Genre ihnen am besten gefällt. Sie untersuchen ihren Musikgeschmack genauer, verfeinern ihre Vorlieben und mischen verschiedene Genres miteinander.
0: Also kurz zusammengefasst wollen wir diese Woche ganz bewusst mit offenen Augen durch die Welt gehen, vielleicht mal so ein bisschen was von den Kindern abschauen und ganz viele Fragen stellen, ne?
4: Absolut.
0: Und dann hoffe ich mal, ihr seid jetzt richtig neugierig geworden auf diese Woche. Alles zu unserer neuen Themenwoche Neugier gibt es auf egofm.de und natürlich hier bei uns im laufenden Programm.
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0: Und obendrauf fischen wir euch immer wieder neue Musik hier ins Radio. Unter anderem die neueste Single von Jungle. Hören wir jetzt Richtung Feierabend mit Carry On.
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0: Cause I gotta have faith. Faith. George Michael hier bei Ego FM mit Faith. Heute an diesem Montag, dem 4. Mai. Und somit dem sogenannten Star Wars Tag. Und ich frage mich tatsächlich, warum bekommen wir auch 2026 immer noch Gänsehaut? Also mir geht's zumindest so, wenn wir hier diese ersten drei Takte von John Williams Soundtrack hören. Wir gehen heute mal der Frage auf den Grund, die ganze Fangenerationen spaltet, aber auch verbindet. Und zwar, was macht Star Wars denn eigentlich so besonders? Es ist nämlich weit mehr als nur Laserschwerter und Raumschlachten. Und das hier könnte unter anderem ein Grund sein. Hello
1: there. 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
2: Die Macht ist mein Verbündeter. 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Das Leben erschafft sie, bringt sie zur Entfaltung. Ihre Energie umgibt uns, verbindet uns mit allem. Erleuchtete Wesen sind wir.
3: Es ist das große Mysterium, das die Star Wars Welt im Innersten zusammenhält. Die Macht. Weder rein gut noch rein böse verbindet sie alle Dinge des Universums und ist die Quelle der Kraft für so ziemlich jeden zentralen Charakter der Saga. Denn manche Lebewesen können die Macht deutlich stärker wahrnehmen als andere. Und dadurch erlangen sie Kräfte, die von übersinnlichen Reflexen bis hin zur Gedankenmanipulation führen.
4: Ihr braucht seinen Ausweis nicht zu sehen.
5: Wir brauchen seinen Ausweis nicht zu sehen.
4: Das sind nicht die Droiden, die ihr sucht.
5: Das sind nicht die Droiden, die wir suchen.
4: Er kann passieren.
5: Er kann passieren.
3: Die berühmtesten Nutzer der Macht sind die Jedi-Ritter. Als Wächter des Friedens und der Gerechtigkeit streben sie selbstlos nach dem sogenannten Gleichgewicht der Macht. Zumindest sollten sie das. Vor allem in den Prequel-Filmen zeigt sich der Jedi-Orden ganz schön unbelehrbar und blind vor der drohenden Gefahr. Diese geht meistens von den Sith aus. Das sind Nutzer der dunklen Seite der Macht. Im Gegensatz zu den Jedi streben diese nach Macht für sich selbst und räumen kaltblütig alles aus dem Weg, was ihnen dabei im Weg steht. Deswegen sind die Jedi zum Start der originalen Filmreihe auch fast ausgestorben. Und die Macht ist ein fast vergessenes Mysterium.
6: Antiquierte Waffen und Religionen können das nicht mit einer guten Laserkanone aufnehmen.
7: Ich finde ihren Mangel an Glauben beklagenswert.
3: Die Macht bleibt dabei die ganze Filmreihe mysteriös. Manchmal ist sie einfach nur da, damit Siths Blitze schießen und Jedis Wunden heilen können. Manchmal wird sie als fast gottgleiches höheres Wesen mit eigenem Willen und eigenem Plan beschrieben. Auf jeden Fall ist sie aber auch das Eindeutigste, was Star Wars von anderen Science-Fiction-Filmen trennt. Denn die Macht ist nichts, was sich wissenschaftlich erklären lässt. Sie ist eine spirituelle, religionsähnliche Kraft, die Star Wars eher ins Fantasy-Genre zieht. Magie oder hochtechnische Spielzeuge. Bei Star Wars bekommt man einfach gleich beides.
8: Hey, Luke, möge die Macht mit dir sein.
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0: Einen schönen Star Wars Tag euch allen da draußen. Wir starten in diese Woche obendrauf auch noch mit einem neuen Album der Woche. Und zwar ist das das dritte Album von Lindsay Jordan. Wir kennen sie besser als Snail Mail. Und darin behauptet sie sich erneut als Songwriterin ihrer Generation. Der Titel hier ist mit drauf, nennt sich Dead End.

0: Es geht in Richtung erster Feierabend für diese Woche, gleich mit dem Titel, der machte diese Kanadierin über Nacht zum Weltstar. Leslie Feist hören wir gleich mit ihrer Band Feist und 1, 2, 3, 4. Viertel vor fünf ist es mittlerweile.
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0: Cage the Elephant hier bei Egofilm mit Broken Boy. 17 Uhr ist es. Es gebe dort einfach zu viel Chaos und Desinformation. SPD, Grüne und Die Linke haben in einer gemeinsamen Aktion jetzt angekündigt, sich von der Plattform X zurückzuziehen. Ihre Accounts sollen stillgelegt werden. Was sonst noch wichtig ist aus Deutschland und dem Rest der Welt, das fasst für euch jetzt in Richtung Abend wieder unsere Egofilm Nachrichtenredaktion zusammen.
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2: Ich bin Justin Hamm. Wie stark gefährdet ist unsere Demokratie? Auch wenn der Frust über die Politik wächst und Rechtspopulisten im Aufwind sind, gibt es keinen Grund für Alarmismus, sagt die Bertelsmann Stiftung. Sie hat eine große Umfrage dazu gemacht. Claudia Wächter berichtet.
3: Mehr als 80% stehen hinter dem Prinzip liberale Demokratie. Ein enorm hoher Wert, sagen die Studienmacher. Das Problem, die Praxis, also wie die Demokratie funktioniert, da sind viele skeptisch. Vor allem den Parteien bescheinigen sie eine ziemlich miese Performance. Unterm Strich aber, so die Studie, stehe die Demokratie trotz einiger Defizite hier bei uns auf einem stabilen Fundament.
2: Die Lage in der Straße von Hormuz droht weiter zu eskalieren. Der Iran hat nun einen Raketenangriff auf eine US-Fregatte vermeldet. Zuvor hatte US-Präsident Trump angekündigt, Schiffe aus der Blockade zu befreien, um die Besatzungen versorgen zu können. Der Iran drohte mit Angriffen, wenn sich ausländische Schiffe nähern, und setzte dies nun wohl um. Er soll im Darknet gezielt zu Anschlägen auf Politiker, Polizisten und Richter aufgerufen haben. Nun hat der 50 Jahre alte Angeklagte vor dem Düsseldorfer Oberlandesgericht gestanden. Die Seite, auf der er zum Beispiel zu Spenden für Kopfgeld aufgerufen hat, sei reine Provokation gewesen, sagte er. Die Bundesanwaltschaft wirft dem rechtsradikalen Angeklagten Terrorfinanzierung und Anleitung zu Terroranschlägen vor. Nach einem möglichen Ausbruch des Hunter-Virus auf einem Kreuzfahrtschiff ist auch ein deutscher Passagier gestorben. Das teilte der niederländische Reiseveranstalter mit. Weitere Details blieben zunächst offen. Ob das Hunter-Virus zum Tod des Deutschen und zwei weiterer Reisender geführt hat, ist nicht final geklärt. Allerdings wurde es bei einem Passagier nachgewiesen, der aktuell in einem Krankenhaus in Südafrika behandelt wird. Haribo hat letztes Jahr so viele Gummibärchen verkauft wie noch nie. Der Absatz ist weltweit um 4,5% gestiegen. Ein Viertel des Wachstums geht auf neue Produkte zurück. Vor allem die Superwummis und Picoballa Sauer kamen gut an. Haribo hat dabei vor allem junge Leute zwischen 20 und 39 gewonnen.
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0: Viel Sonnenschein ist jetzt auch am Nachmittag noch geboten, aber zum Abend hin entstehen dann teilweise örtlich Schauer und Gewitter. Das Ganze bei Höchstwerten zwischen 21 und 28 Grad. Die weiteren Aussichten. Morgen dann am Dienstag schaut zunächst ähnlich aus wie heute. Wir starten mit viel Sonne in den Tag, so gegen Nachmittag und Abend werden dann aber Schauer und Gewitter häufiger, teilweise auch kräftige Schauer und Gewitter, die durchziehen können. Am Mittwoch und Donnerstag bleibt es dann erstmal unbeständig. Am meisten regnet es in der Nacht zum Donnerstag und dabei gehen die Temperaturen dann erstmal wieder deutlich zurück.
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0: Einen schönen Montagspätnachmittag, kurz nach 5 in Richtung Feierabend, geht's jetzt mit Musik von Casper. Und es gibt Gerüchte, dass der sich gerade auf eine exklusive Festivalsaison vorbereitet. Fans spekulieren auch schon so ein bisschen diesen Monat heftig über ein neues kryptisches Video auf seinem Profil, das nach einem Nachfolger für sein letztes Album riechen könnte. Wir hören ihn erstmal mit Jambalaya. Hier ist Casper, es ist kurz nach 5.
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Royal Otis hier bei UFM. Oysters in my pocket. So, ganz neu aus dem Studio ist diese nächste Single, die wir hier von den Editors zu hören bekommen. Und pünktlich zu diesem jetzt im Mai erscheinenden neuen Titel haben die Editors jetzt auch eine massive Europa-Tournee für nächstes Jahr angekündigt. Wer nicht so lange warten will, die Band spielt, habe ich gerade gesehen, diesen Sommer, so im Juni, Juli, auf den großen Festivals wie dem Pink Pop und dem Cactus Festival. Der Vorverkauf für die Hallentour ist auch gerade gestartet. Am besten jetzt noch schnell Tickets sichern. Hier sind sie mit ihrer neuesten Single, Call It In. Hier sind die Editors.

0: schöner Feierabend-Track von Swimming Pool, Different Time. Hier geht's gleich weiter mit einer der aktuell wichtigsten Stimmen der britischen Arbeiterklasse. Dafür wird er nämlich gefeiert, unter anderem, weil er sich jetzt auch im Mai aktiv für neue Mental Health Zentren im Nordosten Englands engagiert. Mit einem Song, der unter die Haut geht, Sam Fender gleich bei mir mit Dead Boys.
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0: Da geht's in den Feierabend rein mit Dead Boys und Sam Fender.
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0: Neugier, Staunen, Verantwortung, das zieht sich wie so ein roter Faden durch das Leben von Tobi Krell, besser bekannt als Checker Tobi, der quasi mit Wissen groß geworden ist, aber irgendwie dann doch auch immer ein Kind geblieben ist, zumindest wenn es um Fragen geht. Seit Jahren checkt er Themen für die Jüngsten, quasi vom Weltraum bis zum Weltuntergang, und schafft es dabei irgendwie, uns alle wieder neugierig zu machen. Und neugierig war er tatsächlich als Kind schon gewesen, oder anders gesagt, sehr, sehr wissensbegierig.
4: Mein Vater ist Kameramann und ich bin als Kind dann manchmal mit zu Dreharbeiten, die ich cool fand, und fand schön, dass mein Vater mit der Kamera da schöne Bilder macht, aber viel cooler fand ich die Redakteure, die Journalistinnen, die zum Beispiel die Fußballspieler interviewen durften. Mhm. Als Achtjähriger wusste ich dementsprechend, ich muss unbedingt Sportreporter werden, dann kann ich meine Helden vom 1. FC Kaiserslautern persönlich sprechen. Mhm. Genau, und deswegen wusste ich früh, ich möchte Journalist werden. Und wenn ich eins kapiert habe damals, war es, Journalisten stellen Fragen, und zwar die ganze Zeit, so wie du es auch gerade machst, und bis man keine Antwort mehr kriegt, bis man es wirklich verstanden hat. Und das habe ich früh kapiert und dann einfach nie damit aufgehört. Das hat mich sicherlich auch sehr geprägt.
0: Und er will dabei auch nicht stehen bleiben. Neue Themen, neue Ideen, neue Abenteuer, all das wartet auch schon in der Zukunft. Er beschäftigt sich natürlich aber auch mit dem Hier und Jetzt und auch damit, wie eigentlich Bildung in der Familie und vor allem in der Kindheit viel mehr Aufmerksamkeit benötigen würde.
4: Ich finde, es ist eigentlich eher eine gesamtgesellschaftliche Aufgabe, den Themen Bildung, Familie, Kindheit endlich mehr Aufmerksamkeit zu schenken. Wir haben jetzt in den letzten Monaten den Automobilgipfel im Kanzleramt gehabt und den Stahlgipfel im Kanzleramt gehabt, und das sind alles wichtige Themen und ich will die gar nicht gegeneinander ausspielen, aber seit ich politisch denken kann, habe ich noch keinen Kindergipfel im Kanzleramt mitbekommen. Mhm. Und Teilhabe, Partizipation, Kinder mehr mitentscheiden zu lassen. Das sind immer so leere Worthülsen, aber die können was verändern. Und ich finde, es ist endlich an der Zeit, dass diese Themen auch politisch mehr Aufmerksamkeit kriegen. Denn es ist nicht die Aufgabe einer Kindersendung, einer öffentlich-rechtlichen, für die Bildung der Kinder zu sorgen, sondern es ist eine Aufgabe der Politik, da mehr Fokus hinzusetzen. Und wenn man ein bisschen eine Wirtschaftspolitik von mir aus auch mal denkt, die mehr als bis zur nächsten Bundestagswahl geht, mal ein bisschen langfristig, dann kommt man nicht drum rum, als an unserem Bildungssystem anzusetzen, weil diejenigen, die übermorgen unsere Wirtschaft aufrechterhalten sollen, die gehen jetzt zur Schule. Mhm. Und das ist meiner Meinung nach immer viel zu kurz gedacht.
0: Sagt Tobi Krell, besser bekannt als Checker Tobi. Er erklärt, was Kinder wissen wollen, und zwar so, dass selbst Erwachsene wieder zum Staunen kommen. Das ganze Interview mit ihm, falls es euch interessiert, gibt's im EgoFM Talk Radio zu hören, und das wiederum gibt's überall dort, wo es Podcasts gibt.
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0: Eine Minute und 46 Sekunden lang ist die neue Single von Bibiza aus Österreich. Hier ist er mit Frank.

0: Brian Fraser bei Ego FM. Over you.
1: Apropos, wussten Sie schon, Herr Kollmann?
2: Schau nicht so blöd.
0: Ja, heute ist der 4. Mai und damit natürlich weltweit der Star Wars Day. May the 4th be with you. Und passend zum heutigen Feiertag hat Kollegin Frau Hoffmann ein bisschen unnützes Wissen über Star Wars mitgebracht. Grüß Sie.
3: Herr Kollmann, zücken Sie Ihr Laserschwert.
4: Ich bin Ihr Vater.
0: Das glaube ich nicht.
3: Nein, Frau Hoffmann, ist klar. Wir sind auf den Spuren von Klonkriegern, Jedi-Rittern und E.T. Ja, E.T.
5: E.T. zu Hause telefonieren.
3: Weil E.T. mit dabei ist im Star Wars-Universum. Wie so ein Easter Egg hat er sich versteckt, beziehungsweise ein paar von seiner Spezies. Und dem fleißigen Star Wars-Gucker ist es vielleicht aufgefallen. Man sieht's in der Episode Die dunkle Bedrohung. Königin Amidala ruft im galaktischen Senat zur Stimmabgabe auf. Die Kamera schwenkt über die vielen, vielen Emporen. Und an einer Stelle sieht man ein paar E.T.s. Das hat auch einen ganz bezaubernden Hintergrund. Also, der Star Wars-Regisseur George Lucas, der wollte dem Regisseur von E.T. und Indiana Jones, Steven Spielberg, den gleichen Gefallen tun, den dieser ihm vorher gemacht hatte. Es war nämlich im Film Jäger des verlorenen Schatzes, ja, Indiana Jones, da bergen Indy und sein Freund Sulla die Bundeslade und in dem Raum sind goldene Verzierungen und Hieroglyphen zu sehen. Und zwischen diesen Hieroglyphen kann man zwei Droiden entdecken und es sind R2-D2 und C-3PO.
6: Er sagte, es kommen finstere Zeiten.
3: Und in der Tempel des Todes startet Indy aus einem Club raus, der Club Obi-Wan heißt. Es gibt noch viel mehr Parallelen, aber die von E.T., der eventuell ein Jedi sein könnte, fand ich am niedlichsten.
0: Das können wir so stehen lassen, Frau Hoffmann. Danke Ihnen. Wieder ein kleines bisschen schlauer durch Sie geworden.
1: Apropos, wussten Sie schon, Herr Kollmann?
0: Wusstet ihr, dass es eine ultimative Hymne für alle Außenseiter gibt, die am Ende doch noch das Mädchen bekommen? Aktueller denn je. Hier ein alter Klassiker aus der kollmannischen Plattenkiste für euch. Es sind Weechers, Tine.

0: durch den Feierabend mit Ego FM und gleich der ultimativen Hymne auf die Vergebung. Und das nach vorne blicken. Don't Look Back in Anger von Oasis hört ihr gleich bei mir. 5:45 mittlerweile.
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0: schönen Montagabend. Es ist 18 Uhr. Iran hat die US-Marine vor einer Einfahrt in die Straße von Hormuz gewarnt und mit Angriffen gedroht. Präsident Trump hatte nämlich zuvor angekündigt, das US-Militär werde festsitzende Schiffe aus der Meerenge herausgeleiten. Einzelheiten dazu und was sonst gerade wichtig ist, in Deutschland und dem Rest der Welt. Jetzt wieder schnell zusammengefasst aus der Ego FM Nachrichtenredaktion.
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2: Ich bin Justin Hamm. In Leipzig ist ein Auto in mehrere Menschen gefahren. Nach Angaben der Polizei gibt es mehrere Verletzte. Weitere Einzelheiten zu den genauen Umständen und der Art der Verletzungen konnte die Polizei noch nicht sagen. Ein örtlicher Radiosender berichtet mit Verweis auf Augenzeugen, dass es möglicherweise Tote gibt. Das hat die Polizei bisher allerdings nicht bestätigt. Im Internet werden trotz EU-Verboten weiterhin viele gefährliche Produkte verkauft. Die Verbraucherzentrale präsentiert nun Zahlen. Allein im vergangenen November haben die 5 größten Plattformen in Deutschland knapp 70 Millionen Angebote gelöscht. Diese hätten aber nie online gehen dürfen. Gefunden wurde zum Beispiel ein mit Blei verseuchtes Kuscheltier oder ein Rasierer mit Stromschlaggefahr. Die Verbraucherschützer fordern, die EU-Regeln zu verschärfen. Nach der Ankündigung scheinen die USA ernst zu machen. 5000 US-Soldaten sollen aus Deutschland abgezogen werden. Medienberichten zufolge soll es den bayerischen Truppenübungsplatz Grafenwöhr treffen. Demnach wird eine Einheit abgezogen, die im oberpfälzischen Vilseck stationiert ist. Die Ankündigung der USA kam sofort, nachdem Kanzler Merz Kritik am US-Angriff auf den Iran geäußert hat. Er soll das Unternehmen HIP erpresst haben, indem er Gläschen mit Babynahrung vergiftet hat. Aber der Verdächtige bestreitet alle Vorwürfe. Vom Anwalt heißt es, der Mann arbeitete früher selbst bei HIP in Österreich, sei aber im Guten gegangen. Bislang sind 5 Babykostgläschen mit Rattengift aufgetaucht in Österreich, der Slowakei und in Tschechien. Nach einem 6. wird noch gesucht. Das deutsche Sortiment war nicht betroffen. Auf der größtmöglichen Bühne präsentieren die Fußballer des FC Bayern ihr Trikot für die neue Saison. Beim Halbfinalrückspiel in der Champions League gegen Paris am Mittwoch werden die Münchner das neue Heimjersey tragen. Das teilte der Verein nun mit. Das rot-weiße Trikot ist relativ klassisch gehalten mit hell- und dunkelroten Längsstreifen.
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0: Nach einem echt schönen sonnigen Montag geht's jetzt am Abend und in der Nacht unterschiedlich weiter. Im Süden früh morgens ein paar Wolken, einzelne Schauer sind dann besonders in Franken unterwegs und die Temperaturen, die gehen erstmal runter in der Nacht auf 13 bis 7 Grad. Die weiteren Aussichten: Morgen am Dienstag schaut es zunächst ähnlich aus. Am Nachmittag und gegen Abend werden dann Schauer und Gewitter erwartet, teilweise auch recht kräftige, die unterwegs sind. Am Mittwoch und Donnerstag bleibt's dann erstmal unbeständig. Am meisten regnet es in der Nacht zum Donnerstag und dabei gehen die Temperaturen dann auch etwas zurück.
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0: An diesem Montagabend und mit Musik von den Giant Rooks. Die haben gerade erst ihre bisher größte Welttournee abgeschlossen. Jetzt im Mai gönnen sie sich mal eine kurze Pause, haben sie erzählt, um in Berlin an neuem Material zu feilen, das noch diesen Sommer erscheinen soll. Ganz schön schnelle Flinker sind das, die Giant Rooks. Jetzt zum Start durch den Abend mit Heat Up. Kurz nach 6 ist es.

Lights and Music. Das waren Kat Kopi hier bei Ego FM und es geht direkt weiter mit Holly Humberstone, einer der aktuell wichtigsten Stimmen ihrer Generation. Dafür wird sie gefeiert und gefeiert wird sie auch für ihr neuestes Album, das jetzt im April rausgekommen ist. Es heißt Cruel World und dazu hat sie ein sehr emotionales Interview gegeben, in dem sie über den Druck spricht, als Frau in der Musikindustrie immer perfekt funktionieren zu müssen. Ein Thema, das auch in ihrem neuesten Titel thematisiert wird. Cruel World. Hier ist Holly Humberstone. Ganz neu bei uns.

0: Schönen Montagabend mit Ego FM und unter anderem gleich auch den Meistern der melancholischen Erzählkunst. Death Cab for Cutie mit Marching Bands auf Manhattan. Hört ihr gleich bei mir? Es ist 17:45 mittlerweile.
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0: satanischen Fersen. Drangsal hier bei Ego FM. Möge die Macht mit euch sein. Denn heute, an diesem Montag, dem 4. Mai, ist mal wieder internationaler Star Wars Tag. Star Wars, ja, für die einen ist das so ein Science-Fiction-Märchen mit ganz vielen Außerirdischen, mit Raumfahrtballereien und Prinzessinnenrettungen. Für die anderen ist es eine wohldurchdachte Story mit ganz vielen Parallelen in die Menschheitsgeschichte, insbesondere in die Antike. Gut, dass ich hier in der Redaktion jemanden habe, der alte Geschichte studiert hat und darüber ein kleines bisschen aufklären kann, nämlich Kollege Fred. Grüß dich, servus.
1: Schönen guten Tag.
0: Sag mal, Star Wars und alte Geschichte, wie geht es eigentlich deiner Meinung nach zusammen?
1: Naja, das politische Setup, das George Lucas da in Star Wars geschaffen hat, das orientiert sich eindeutig an der Antike und da insbesondere am Niedergang der Römischen Republik. Mhm. In beiden Fällen, also im alten Rom und in Star Wars, da geht es um eine Republik, die von einem altehrwürdigen Senat regiert wird, die aber langsam, auch wegen ihrer schieren Größe, von innen heraus marode wird.
0: Das klingt ja erstmal nach einer etwas sehr weit hergeholten Interpretation, aber war das auch die Absicht von George Lucas?
1: Na, das ist keine Interpretation meinerseits, sondern das hat George Lucas in einem Interview selbst gesagt. Hören wir mal kurz rein.
2: I didn't want to do a movie about how people take over democracy. I want to figure out how democracies give themselves over to tyrants. And, you know, like after the Roman Senate killed Caesar, why did they turn the whole thing over to his nephew?
0: Moment, Caesar, Neffe, von welcher Zeit der römischen Geschichte spricht Lukas da?
1: Der spricht da vom 1. Jahrhundert vor Christus. Damals gab es in Rom noch die alte Staatsform der Republik, die aber langsam durch Korruption und Machtüberschreitung Einzelner aus den Fugen geraten ist. Und da tauchen dann nacheinander Menschen wie Sulla, Pompeius und auch Julius Caesar auf, die immer wieder erfolgreich Versuche der Alleinherrschaft unternommen haben, manchmal mit mehr und manchmal mit weniger Erfolg. Mhm. Die Folge sind auf jeden Fall langwierige Bürgerkriege, aus denen dann Caesars Neffe Augustus als erster römischer Kaiser hervorgeht.
0: Und was ist jetzt die Parallele zu Star Wars?
1: Naja, auch der Senat in der Star Wars Republik sieht, dass jetzt mal genug ist mit debattieren und dass Probleme gelöst werden müssen. Mhm. Und dann stattet man den Kanzler Palpatine, den späteren Imperator, mit weitreichenden Machtbefugnissen aus, die der natürlich gerne annimmt. Und wie das immer so ist, wenn man einmal an der Macht geschnuppert hat, dann möchte man die auch nicht mehr hergeben.
0: Mhm. Tja, vielen Dank, Fred. Ich werde mir Star Wars jetzt nochmal genauer ansehen. Hast du noch einen Tipp, wo ich da vielleicht am besten anfangen soll?
1: Da würde ich jetzt im Zweifel mit der Episode 1 beginnen, aber ich kann allen, die noch nicht ganz tief in der Geschichte der Römischen Republik drinstecken, den Buchtipp geben, Tom Holland, Die Würfel sind gefallen, da geht's um den Untergang der Republik.
0: Alles klar. Fred, danke dir für die Infos heute zum 4. Mai, zum internationalen Star Wars Tag.
3: Ich bin dein Vater.

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0: Zimmerface. OMC und Dominik Höllmann mit How Bizarre.
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0: Was treibt einen Menschen eigentlich dazu, in ein hölzernes Schiff zu steigen und ins Ungewisse zu segeln oder sich in eine winzige Kapsel auf die Spitze einer Rakete zu setzen? Es ist die Neugier, ja, unser Thema der Woche, jene Urkraft, die uns seit Jahrtausenden über den nächsten Hügel und den nächsten Ozean blicken lässt. Und deswegen schauen wir uns mal ein paar Stories in dieser Woche an, der ganz, ganz großen Abenteurer und Entdecker. Und da gehört er unter anderem mit dazu.
1: 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Margaretha Gertruida Zelle wurde 1876 im holländischen Leeuwarden als Tochter eines Hutmachers geboren. Gerne hätte der der Familie ein sorgenfreies Leben bereitet. Und Margaretha musste mit ansehen, wie die Börsenspekulationen des Vaters ein ständiges Auf und Ab verursachten. Doch ihr größter Trumpf war ihr Aussehen. Noch 50 Jahre später schwärmte man im Ort von dem Mädchen mit schwarzem Haar und den Mandelaugen, wie von einer orientalischen Prinzessin. Kein Wunder, dass allerlei Herren, einschließlich des Schuldirektors, auf sie aufmerksam wurden. Geheiratet hat sie auf eine Annonce hin jedoch einen holländischen Offizier, mit dem sie nach Indonesien auswanderte. Doch der viel ältere Ehemann warf ihr Verschwendungssucht und Untreue vor. Margaretha zog 1903 nach Paris und wurde dort als erste Nackttänzerin eine Berühmtheit. Dort legte sie sich auch ihren berühmten Künstlernamen zu. Sie zog daraufhin in Europa von Hauptstadt zu Hauptstadt, von Bühne zu Bühne und auch von Affäre zu Affäre. Vom französischen Gardeoffizier über den belgischen Banker bis hin zum Sohn des deutschen Kaisers Wilhelm II. Die Vielzahl ihrer Kontakte und ihre dauernde Geldnot brachten sie während des Ersten Weltkriegs mit den Geheimdiensten aus Frankreich, England und Deutschland in Verbindung. 3 Jahre lang versorgte sie gegen Geld alle kriegführenden Nationen angeblich mit Nachrichten. Als Trippelagentin, bis sie im Jahr 1917 in Frankreich verhaftet und zum Tode verurteilt wurde. Das kleine holländische Mädchen, das eigentlich immer nur ihr Leben genießen wollte, unzählige Herzen gebrochen hatte und wohl zum ersten Sexsymbol der Geschichte wurde, wurde gleichzeitig zum Mythos.
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0: 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Hier sind Somebody's Child mit Broken Record.

0: Das ist der Montagabend hier bei EgoFM, an dem wir gleich musikalisch mal einen kritischen Blick in den Spiegel werfen. In dem Titel, den wir hier gleich hören, geht es nämlich um die Erkenntnis, dass wir uns oft selbst im Weg stehen, während wir versuchen, anderen zu gefallen. Darum geht es in der neuen Single von Tampa City, Self-Aware. Hört ihr gleich bei mir. 7:15 ist es.
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0: nicht zu warten. 37,5 Grad, das war die höchste Eisenbahn und damit haben wir es 19 Uhr. Die Autofahrerinnen und Autofahrer in Deutschland profitieren nach der Einschätzung des ADAC bislang nicht so wirklich in voller Höhe vom Tankrabatt, der jetzt seit dem 1. Mai gilt. Demnach sind die Spritpreise nach wie vor zu hoch und das Kartellamt hat jetzt bei der Überprüfung derweil einen Rückschlag erlitten. Die Einzelheiten dazu und was sonst gerade wichtig ist, kurz zusammengefasst aus unserer Nachrichtenredaktion.
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2: Ich bin Stefan Schütz. In der Leipziger Innenstadt ist ein Auto in mehrere Menschen gefahren. Nach Angaben der Polizei gibt es mehrere Verletzte. Sie selbst dementierte Meldungen über Tote. Die Stadt spricht dagegen von 2 Getöteten. Der Fahrer des schwer beschädigten Autos ist festgenommen worden. Von ihm gehe keine Gefahr mehr aus, so ein Polizeisprecher. Die Geschäfte in der Fußgängerzone wurden sofort geschlossen. Im Hinblick auf einen möglichen Einsatz in der Straße von Hormuz im Iran ist das Minenjagdboot Fulda der Marine in Richtung Mittelmeer unterwegs. Start war in Kiel, an Bord sind gut 40 Soldatinnen und Soldaten sowie Minentaucher. Kanzler Merz hatte eine deutsche Beteiligung an einem Militäreinsatz zur Sicherung der Schifffahrt in der wichtigen Handelsroute angeboten. Voraussetzung ist ein Ende der Kampfhandlungen zwischen dem Iran und den USA. Künftig soll die Bevölkerung in Krisenfällen nicht nur mit den klassischen Reserven wie Getreide versorgt werden. Es soll auch mehr sofort verfügbare Lebensmittel geben, sagte Landwirtschaftsminister Rainer den Funke-Medien. Thomas Brock berichtet.
3: Ravioli und Linseneintopf aus der Dose und das zur Not auch kalt. So ließen sich Versorgungsengpässe überbrücken, sagte eine Sprecherin des Ministeriums. Das betrifft nicht nur militärische Krisen, sondern auch andere Katastrophen, wie etwa den tagelangen Stromausfall in Berlin. Denn nur aus Reis oder Linsen ließe sich keine Mahlzeit zubereiten.
2: Seit der Wiedervereinigung gab es noch nie so viele Kaiserschnittgeburten wie 2024. Das Statistische Bundesamt meldet, jedes dritte Baby kommt per Kaiserschnitt zur Welt, mehr als doppelt so viele wie noch 1991. In 90% der Fälle entscheiden sich die Ärzte dafür, weil es Risiken für Mutter oder Kind gibt, zum Beispiel auffällige Herztöne beim Baby oder wenn die Geburt nicht vorangeht.
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0: Nach einem echt schönen sonnigen Montag geht's jetzt am Abend und in der Nacht unterschiedlich weiter. Im Süden früh morgens ein paar Wolken, einzelne Schauer sind dann besonders in Franken unterwegs und die Temperaturen, die gehen erstmal runter in der Nacht auf 13 bis 7 Grad. Die weiteren Aussichten: Morgen am Dienstag schaut es zunächst ähnlich aus. Am Nachmittag und gegen Abend werden dann Schauer und Gewitter erwartet, teilweise auch recht kräftige, die unterwegs sind. Am Mittwoch und Donnerstag bleibt's dann erstmal unbeständig. Am meisten regnet es in der Nacht zum Donnerstag und dabei gehen die Temperaturen dann auch etwas zurück.
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0: Und da geht's musikalisch durch den Abend mit dem höchstwahrscheinlich fröhlichsten Musiksong über eine scheiternde Beziehung. Liefern tun den uns Outkast mit Hey Ya. Kurz nach 7. Schönen Abend zusammen.
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0: Justice, Safe and Sound hier bei Ego FM. Wir machen weiter mit den Black Keys. Die sind gerade wieder voll im Bluesfieber. Dan Auerbach hat gerade angekündigt, dass ein neues Studio in Nashville eröffnet wird, das sich speziell auf die Förderung von jungen Blues-Talenten konzentriert. Und es gibt auch noch weitere Gerüchte, die kursieren, dass die Band an einem Nachfolger zu ihrem letzten Projekt arbeitet, der wieder deutlich roher und dreckiger klingen soll, wie es heißt. Jetzt sind sie erstmal auf Europa-Tour, kommen unter anderem auch in die Ego FM Stadt nach München. Konzerttickets dafür bekommt ihr morgen bei uns, und zwar gegen 3:30 bei Kollegin Frau Hoffmann hier auf Ego FM. Da könnt ihr euch mit ein bisschen Glück auf die Gästeliste schreiben lassen. Wir hören sie mit Lonely Boy. Hier sind
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0: Gerade haben wir von den Black Keys gehört, die wieder auf Tour sind aktuell. Und das sind auch die nächsten Jungs hier. Die sind gerade auf großer Europa-Tour und beweisen jeden Abend, dass Indie-Rock aus Brighton einfach niemals alt wird. The Kooks, Sweet Emotion. Hört er gleich bei mir. Viertel nach sieben ist es.
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0: schöner britischer Sommersound von den Kooks hier bei EgoFM. Sweet Emotion.
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0: Ein neues Instrument lernen, bahnbrechende Forschung, die zum Nobelpreis führt, oder vielleicht selber einfach der Frage nachgehen, was treibt der Arbeitskollege eigentlich immer, wenn er für 30 Minuten verschwindet? Der Antrieb dafür ist immer der gleiche, und zwar das Thema Neugier. Und genau damit beschäftigen wir uns diese Woche hier bei EgoFM. Kollege Felix bei mir, grüß dich, servus.
4: Hallo Dominik.
0: Vielleicht erstmal ganz basic gefragt, was ist Neugier eigentlich überhaupt?
4: Neugier steckt ja schon so ein bisschen im Wort. Es ist unser Verlangen nach etwas Neuem. Und dazu gehören vor allem Erfahrungen und Erkenntnisse. Aber warum haben wir diesen inneren Drang überhaupt? In der Wissenschaft wird da von der Theorie der Informationslücke gesprochen. Wir brauchen eine kleine Info, um eine Informationslücke zu erkennen. Die darf nicht zu klein sein, weil sonst ist sie für uns zu langweilig. Aber es darf auch nicht zu groß sein, sonst macht es uns Angst. Und dann fragen wir uns:
5: Warum? Warum? Warum? Warum?
4: Oder klassisch, wie das Kinder machen.
6: Wer war das?
7: Das war ein Mann, der mir einen neuen Telefonvertrag verkaufen wollte.
6: Und wieso?
7: Weil er den verkaufen muss.
6: Und wieso?
7: Weil er damit sein Geld verdient.
6: Und wieso?
0: Und mit welchen Informationslücken, Felix, wollen wir uns dann diese Woche beschäftigen?
4: Mit ganz verschiedenen. Wir sprechen diese Woche mit Lynn Schütze. Sie ist eine der Hosts von Mord auf Ex, einer der erfolgreichsten Podcasts Deutschlands. Wir wollen wissen, wie bleibt man bei True Crime eigentlich neugierig? Was treibt da unsere Neugier an und wann kippt das Ganze vielleicht auch? Also wann sollten wir besser nicht mehr neugierig sein? Wir gehen aber auch dem Ergebnis einer Studie nach, die behauptet, ab 30 entdecken wir keine neue Musik mehr. Heißt das, wir sind ab 30 nicht mehr neugierig? Und wo kommt überhaupt unser Musikgeschmack her?
8: Im dritten Stadium der musikalischen Sozialisation, der Konformitätsphase, stellen junge Erwachsene fest, welches musikalische Genre ihnen am besten gefällt. Sie untersuchen ihren Musikgeschmack genauer, verfeinern ihre Vorlieben und mischen verschiedene Genres miteinander.
0: Also kurz zusammengefasst wollen wir diese Woche ganz bewusst mit offenen Augen durch die Welt gehen, vielleicht mal so ein bisschen was von den Kindern abschauen und ganz viele Fragen stellen, ne?
4: Absolut.
0: Und dann hoffe ich mal, ihr seid jetzt richtig neugierig geworden auf diese Woche. Alles zu unserer neuen Themenwoche Neugier gibt es auf egofm.de und natürlich hier bei uns im laufenden Programm.
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0: Jella Rocky mit Holding Up hier bei Ego FM.
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0: Die Neugier ist in dieser Woche Thema hier bei Ego FM. Warum geben wir uns eigentlich nie mit dem zufrieden, was wir eigentlich schon längst wissen? Neugier, finde ich, ist so ein bisschen der Motor für alles Neue und das ist auch in der Musik der Fall. Deswegen schaue ich mir in dieser Woche mit euch gemeinsam mal Songs an, die genau dieses Was wäre eigentlich wenn feiern. Und da hören wir ganz unterschiedliche Tracks, die uns auch so ein bisschen dazu ermutigen sollen, die Welt nicht nur zu betrachten, sondern sie auch mal zu hinterfragen zwischendurch. Ein absolutes Highlight in dieser kollmännischen Plattenkisten-Playlist ist diese Frau, die wir hier zu hören bekommen. Die Story hinter dem Titel ist eine, sagen wir mal so, sehr lebensbejahende Lektion in Sachen Neugier. Sie singt nämlich davon, dass wir nur wachsen, wenn wir uns trauen, Fehler zu machen und aus jeder noch so schrägen Situation etwas mitnehmen. Es gibt auch einen Rat, sie sagt, streich die Angst, öffne dein Herz und sprich deine Wahrheit aus. Denn wer nicht neugierig bleibt und nichts wagt, sagt sie, der lernt eben auch nichts Neues dazu. Der kollmannische Plattenkistentitel für den heutigen Montag. Hier ist Alanis Morissette. 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

0: Little Q-Part 2, das war Little Sims und das war's von mir für den heutigen Montag. Hier ab 20 Uhr geht's gleich weiter mit der Wiederholung der Ego 542, die 42 Lieblingstitel der Woche mit Kollege Fitus. Und bevor es damit losgeht, habe ich noch ein bisschen Musik, die alles ändert, mit im Gepäck, unter anderem von Ben Howard. Your head up. Hört ihr gleich noch. Wir hören uns morgen wieder ab 4. Schönen Abend. Macht's es gut. Servus.
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1: Ich bin Stefan Schütz. Es gibt weitere Einzelheiten zu einer angenommenen Amokfahrt durch die Leipziger Innenstadt. Wie eine Polizeisprecherin sagte, hat ein Mann mit einem Auto zwei Menschen getötet. Außerdem gäbe es zahlreiche Verletzte, darunter drei Schwerverletzte. Bei dem festgenommenen Tatverdächtigen handelt es sich um einen 33-jährigen Deutschen. Es ist ein Amoktäter, sagte Sachsens Innenminister Schuster. Er soll das Unternehmen HIP erpresst haben, indem er Gläschen mit Babynahrung vergiftet hat, aber der Verdächtige bestreitet alle Vorwürfe. Vom Anwalt heißt es, der Mann arbeitete früher selbst bei HIP in Österreich, sei aber in Gutem gegangen. Bislang sind 5 Babykostgläschen mit Rattengift aufgetaucht in Österreich, der Slowakei und Tschechien. Nach einem 6. wird noch gesucht. Das deutsche Sortiment war nicht betroffen. Zu viel Desinformationen, zu viel Hate Speech. In einer gemeinsamen Aktion wollen sich SPD, Grüne und Linke von der Plattform X von Tesla-Gründer Elon Musk verabschieden. Darüber berichtet Claudia Wächter.
2: Politische Debatten, die leben vom Austausch, sagen die drei Parteien und finden, bei X sei das nicht mehr möglich. Seitdem Musk die Plattform übernommen hat, haben sich bereits viele verabschiedet, auch Promis und Unternehmer. Sie haben die Nase voll von Fake News, Hass und Hetze. Nun also auch Grüne, Linke und SPD. Zumindest die Parteien sagen Tschüss. Einzelne Mitglieder, die können selbst entscheiden.
1: Wenn am Hotelpool die Sonnenliegen blockiert sind, können Urlauber Geld vom Reiseanbieter zurückverlangen. Ein Gericht in Hannover hat so entschieden. Der Fall, ein Mann hatte sich bei seiner Reise auf der Insel Kos vergeblich an das Hotelpersonal und die Reiseleitung gewandt, weil die Liegen jeden Tag schon morgens mit Handtüchern blockiert wurden. Das Gericht sah darin Reisemängel. Der Mann darf 15% des Reisepreises geltend machen.
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5: So, und mitten im langen Wochenende gibt es jetzt ein kleines musikalisches Update für euch. Ihr kennt das Spiel, wir haben 42 Songs und die zählen wir jetzt nacheinander runter. Kevin Morby ist mit dabei diese Stunde, genauso wie Junior Varsity. Die Fuckers werden wir hören und los geht's mit einer Band aus Dänemark. Sie heißen Ice Age und der Song heißt Star. Und den hören wir jetzt auf Platz 42. Ich bin Fitus, schön, dass ihr dabei seid.

Self-Aware, Tampa City, neu dabei auf Platz 41. Ich habe ja irgendwie ein ziemliches Faible für griechische Sagengestalten. Liegt vielleicht an dem einen oder anderen coolen Videospiel, sowas wie Hades oder Age of Mythology oder auch God of War, aber irgendwie haben sich da ziemlich viele Figuren aus der griechischen Mythologie in meinen Kopf eingebrannt. Zum Beispiel Cerberus, der dreiköpfige Hund, der die Unterwelt bewachen muss, oder auch Ikaros, der fliegen gelernt hat. Gut, der Rest der Geschichte war nicht mehr ganz so angenehm, aber immerhin. Und da gibt's natürlich auch noch die Medusa, eine Frau mit Schlangenhaaren, die mit ihrem Blick versteinert. Ziemlich abgefahren, oder? Ich meine, in der Geschichte ist das Ganze ziemlich cool, aber gut, wenn so eine Person in der Wirklichkeit auftauchen würde, wäre das ziemlich unangenehm. Müsste man ständig mit einem Spiegel in der Tasche rumlaufen, damit man nicht plötzlich irgendwie auf dem Weg zum Supermarkt versteinert wird. Wie das denn so wäre, wenn eine Person auftaucht, die einen plötzlich mal so mitten im Alltag versteinern könnte? Darüber oder über sowas ähnliches singen Raz auf ihrem neuen Song. Der heißt natürlich auch Medusa. Es geht aber weniger um wirkliche Sagengestalten, sondern eher um das Gefühl, wenn man im Alltag mal kurz einfach nur dasteht und nicht weiß, wie man irgendwie weitermachen soll. Klingt tut das Ganze so, wie Hans auf Platz 40. Raz mit Medusa.

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1: Die Welt kann ganz schön grausam sein, aber immerhin lässt Holly Humberstone sie ein bisschen weniger grausam klingen. Wir hören sie auf Platz 36. Holly Humberstone mit Cruel World.

Auf Platz 33, Kevin Morby mit Badlands in den Ego FM 42. 16. November. Den Tag habe ich mir schon mal mit sehr dickem Stift im Kalender angestrichen, denn es ist der Tag, an dem für mich vielleicht so eine kleine Odyssee enden könnte. Und die hat was mit Alo Parks zu tun. Ich bin ja jetzt mittlerweile auch schon echt eine Weile Fan

Und ihr? Ihr Debütalbum Collapsed in Sunbeams hat mich damals echt durch den Lockdown gebracht. Hat sich wie ein Sonnenstrahl an einem kalten Wintertag angefühlt, wenn ich es kitschig formulieren darf. Selbstverständlich wollte ich sie dann auch so schnell wie möglich live sehen, aber das war ja in der Zeit noch ein kleines bisschen komplizierter. Ende des Jahres wäre sie sogar in München gewesen, aber da kam dann mal wieder so eine Corona-Absage dazwischen. Und obwohl das jetzt schon 5 Jahre her ist, gab es seitdem keine Konzertankündigung für München mehr. Schon ein bisschen schade. Mit dieser Zwangspause ist es jetzt aber wohl endlich vorbei, denn Alua hat dieses Jahr ihr 3. Album Ambiguous Desire rausgebracht. Das ist nicht nur sehr gut, sondern auch ein hervorragender Grund, um mal wieder auf Tour zu gehen. Und naja, am 16. November könnte es jetzt endlich soweit sein. Da spielt Alua Parks in der Muffathalle. Spontan eintretende Pandemien jetzt mal ausgeklammert. Ich bin extrem gespannt, wie das wird, vor allem wie Aluas neuer, bisschen elektronischer Sound mit den alten Sachen harmonieren wird. Hab mir auch gleich Tickets geholt und falls ihr auch Interesse habt, checkt gerne egofm.de. Da werden noch ein paar verlost. Und wir hören sie jetzt natürlich auch auf Platz 32. Alua Parks mit Jetta.

0: Chinese American Bear. Turn up the radio auf Platz 30 in den Ego FM 42.
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0: Die Hausparty kommt langsam ins Rollen. Alle Gäste verstehen sich super, aber wenn es um die Musikauswahl geht, kommen plötzlich erste Spannungen auf. Der eine will zu entspannten Dub-Sound dahinschwelgen, sie will treibende Drum-and-Bass-Beats hören und der nächste will doch einfach nur zu 2000er-Bängern mit tollen Hooks feiern. An solchen Konflikten kann selbst die beste Party schnell zugrunde gehen. Aber bevor sich wirklich alle streiten müssen, kann man doch auch einfach zu den Fuckers greifen. Denn die New Yorker Band kombiniert auf ihrem Debütalbum Ö wirklich alles, was man für eine gute Party braucht.

0: Bands werden ordentlich gehypt. Für die Fuckers muss man eigentlich schon fast ein neues Wort erfinden. Ein paar Stunden nach dem ersten Song-Release verkaufen Shani und Jackson schon ihre erste Show aus. Und nach der ersten EP sind plötzlich Menschen wie Billie Eilish, David Byrne oder Julian Casablancas erklärte Fans. Aber das eben auch vollkommen zu Recht. Denn so unwiderstehlich lässig wie die Fuckers Dub-Sound in die 2000er Beats und noch so viel mehr kombinieren, ist wirklich einzigartig.
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Ö ist kein lang konzipiertes Debütprojekt, es ist in einer zweiwöchigen Session wie im Rausch entstanden. Und genau so sollte man das Album auch genießen. Sich einfach in einen halbstündigen, imaginären Rave hineinziehen lassen und mal kurz alles durch die Party-Sonnenbrille betrachten. Bei den Fuckers muss man nicht groß nachdenken, man muss einfach nur fühlen. Und dann natürlich tanzen.

0: Platz 26 diese Woche, Junior Varsity mit Radio in den Ego FM 42. Weiter geht's hier gleich mit Lade Ray. Feline Sonny werden wir hören, Somber ist auch mit dabei und Mine gibt's gleich mit Dunkel auf Platz 25. Bis gleich.
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1: Ich bin Stefan Schütz. Ein Auto hat in der Leipziger Innenstadt mehrere Menschen erfasst. Dabei gab es 2 Tote und mehrere Verletzte, darunter 3 Schwerverletzte. Die Ermittler vermuten eine Amokfahrt. Der festgenommene Fahrer ist 33 Jahre alt. Laut einem Sprecher besitzt er die deutsche Staatsangehörigkeit, wurde in Deutschland geboren und lebt in Leipzig. Oberbürgermeister Jung.
2: Ich bin zutiefst erschüttert und kann mich nur solidarisch mit den Angehörigen der Opfer zeigen und erschüttert zur Kenntnis nehmen, dass 2 Menschen ihr Leben lassen mussten durch eine solche Tat.
1: Die Marine schickt 2 Schiffe ins Mittelmeer. Das ist eine Vorbereitung für einen möglichen Einsatz in der Straße von Hormuz im Iran zur Absicherung von Handelsschiffen. Das Minenjagdboot Fulda ist von Kiel aus losgefahren. Das Versorgungsschiff Mosel ist schon in der Ägäis unterwegs. Laut Verteidigungsministerium geht es darum, die Schiffe näher am möglichen Einsatzort zu haben. Russland hat für den 8. und 9. Mai eine Waffenruhe im Krieg gegen die Ukraine angeordnet. Damit folge die Armee einer Anordnung von Präsident Putin, teilte das Verteidigungsministerium mit. Grund sind die Feierlichkeiten zum Ende des Zweiten Weltkriegs. Das Ministerium in Moskau droht mit einem Raketenangriff auf das Zentrum von Kiew, falls die Ukraine versuchen sollte, die Gedenkfeiern zu stören. Viele schimpfen über Politiker, die Regierung ist im Umfragetief und hält das die Demokratie aus? Eine Befragung der Bertelsmann Stiftung zeigt, ja, das tut sie. 8 von 10 Befragten stehen hinter den Werten der liberalen Demokratie. Aber die aktuelle Umsetzung in Deutschland passt vielen nicht. Über 1/3 ist zum Beispiel unzufrieden mit der Einhaltung von Bürgerrechten.
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5: Und wie üblich hat es die 2. Stunde der Ego FM 42 ordentlich in sich, denn wir nähern uns so langsam den Songs, die es bis nach ganz, ganz oben geschafft haben. Ihr könnt euch diese Stunde schon mal auf zum Beispiel Snail Mail freuen, Sam Sprouts sind dabei, Deathköpfer Cutie werden wir hören und jetzt gleich Salo mit Liebe auf Platz 20.

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0: Jedi Rome mit Track and Field, Platz 17 diese Woche in den Ego FM 42. Das war einer meiner Lieblingsfilme in den letzten Jahren, auch wenn die Hauptfigur so ein kleines bisschen gruselig war. Der Film hieß The Boy and the Heron, auf Deutsch quasi Der Junge und der Reiher. Und das war der letzte Film vom Studio Ghibli-Mastermind Hayao Miyazaki. Relativ schwer zusammenzufassen, was es da ging, ehrlich gesagt, aber mir ist vor allem das namensgebende Tier im Kopf geblieben. Eigentlich ist so ein Reiher ja total majestätisch und anmutig. Im Film war der eigentlich eher maximal creepy, hat auch dauernd versucht, die Hauptfigur zu fressen und sowas. Insofern bin ich ganz froh, dass Anthony Smirek seinen Bühnentraum noch nicht ganz erfüllt hat. Der hat nämlich vor, was richtig Gruseliges auf die Bühne zu stellen.
1: Giant mechanical heron, flamethrower mouth.
2: Yeah.
1: Sort of like an, a legion of birds made out of animatronics.
0: Ja, genau, das Viech braucht dringend noch einen Flammenwerfer. Aber hey, bei Anthony Smirek ist der Reiher, den er in seinem Song The Heron besingt, ja auch deutlich weniger gruselig als im Film. Der ist da vielmehr eine große Quelle für Inspiration und Hoffnung. Das alles hat Anthony Kollegin Gloria im Interview erzählt. Wenn ihr wissen wollt, was er sonst noch so zu sagen hatte und auch wie es mit seinem möglichen zweiten Album ausschaut, checkt gerne die neue Folge Ego FM Backstage aus. Die findet ihr auf egofm.de und überall, wo es Podcasts gibt. Seinen Song hören wir jetzt auf Platz 16, Anthony Smirek mit The Heron in den Ego FM 42.

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2: Wenn ich mich mit einer Sache überhaupt nicht auskenne, dann ist es der Eurovision Song Contest. Sorry, ich schaue den einfach nicht. Führt aber dann leider doch ab und zu dazu, dass ich ein paar tolle Künstler erst ein bisschen später kennenlerne. Wie ihn hier zum Beispiel. Dirty Fryer mit Hot Damn, Platz 14 diese Woche in den Ego FM 42.

Platz 11 diese Woche, Snail Mail mit Tractor Beam in den Ego FM 42. Damit sind wir schon fast an den ersten Top 10 im Monat Mai angekommen. Bevor wir da aber reinstarten, hören wir uns nochmal kurz in den April zurück. Und zwar ins letzte Siegertreppchen. Platz 3 ging da an diesen Song hier. Noah Kahan mit Porchlight. Letzte Woche auf der 3, heute hatten wir schon ein bisschen weiter unten auf Platz 15. Platz 2 ging an diesen Song hier.

Nächsten Monat kommt sein neues Album raus. Doctrine of Love war das von Jalen Gonder. Letzte Woche unser Platz 1 in den Ego FM 42. So klang es letzte Woche. Wie es heute ausschaut, das erfahrt ihr noch den Rest der Stunde. Jetzt aber rein in die Top 10. Und zwar mit den Some Sprouts. Grow in Our Way in den Ego FM 42. Auf Platz 10.

0: von der 2 auf die 6 runter. Deathcap for Cutie mit Riptides in den Ego FM 42. Fehlen uns nur noch Plätze 1 bis 5 und die hören wir gleich.
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0: auf den zweiten Platz hoch. Casino Antonius mit Wie lang geht das noch gut in den Ego FM 42.
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0: Es gibt eine größere Veränderung bei dieser Band, die uns wirklich schon lange begleitet. Aus zwei sind mittlerweile drei geworden. Jungle sind mittlerweile zu dritt. Sonst ist aber eigentlich alles beim Alten geblieben. Jungle macht immer noch diesen Sound, der einen sofort auf die Tanzfläche zerrt. Und heute sind sie unser Platz 1 mit ihrem neuen Song Carry On. Und da bin ich raus für heute. Ich bin Fitus. Ciao, bis bald.

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2: Ich bin Moritz Einsel. Ein 33-jähriger Deutscher hat mit seinem Auto in der Leipziger Innenstadt zwei Menschen getötet und mehrere verletzt. Aktuell ist von drei schwer und weiteren Leichtverletzten die Rede. Der Mann habe sich widerstandslos festnehmen lassen. Sachsens Ministerpräsident Kretschmer zeigte sich erschüttert und sprach von einer mutmaßlichen Amokfahrt. Die genauen Hintergründe sind unklar, die Ermittlungen der Polizei laufen. Nach der Ankündigung scheinen die USA ernst zu machen. 5000 US-Soldaten sollen aus Deutschland abgezogen werden. Medienberichten zufolge soll es den bayerischen Truppenübungsplatz Grafenwöhr treffen. Demnach wird eine Einheit abgezogen, die im oberpfälzischen Vilseck stationiert ist. Die Ankündigung der USA kam sofort, nachdem Kanzler Merz Kritik am US-Angriff auf den Iran geäußert hatte. Künftig soll die Bevölkerung in Krisenfällen nicht nur mit den klassischen Reserven wie Getreide versorgt werden. Es soll auch mehr sofort verfügbare Lebensmittel geben, sagte Landwirtschaftsminister Rainer den Funke-Medien. Thomas Brockt berichtet.
3: Ravioli und Linseneintopf aus der Dose und das zur Not auch kalt. So ließen sich Versorgungsengpässe überbrücken, sagte eine Sprecherin des Ministeriums. Das betrifft nicht nur militärische Krisen, sondern auch andere Katastrophen, wie etwa den tagelangen Stromausfall in Berlin. Denn nur aus Reis oder Linsen ließe sich keine Mahlzeit zubereiten.
2: Auf deutschen Online-Marktplätzen gibt es immer noch massenhaft gefährliche und verbotene Produkte, trotz EU-Verbot. Der Verbraucherzentrale Bundesverband hat sich die 5 größten Plattformen angeschaut. Allein im November haben die fast 70 Millionen Angebote gelöscht. Davon waren knapp 30 Millionen Produkte unsicher oder komplett verboten.
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1: Ich bin Moritz Einzel. Nach der Todesfahrt in der Leipziger Innenstadt geht die sächsische Staatsregierung von einem Einzeltäter aus. Innenminister Schuster hat von einem Amoktäter gesprochen. Es handle sich um einen 33-jährigen Deutschen, der nach der Tat festgenommen wurde. Der Täter war mit hoher Geschwindigkeit in eine Fußgängerzone in Leipzig gefahren und hatte mit seinem Wagen mehrere Personen erfasst. Zwei Menschen wurden getötet, mehrere weitere zum Teil schwer verletzt. Die Situation im Nahen Osten spitzt sich wieder zu. Erstmals seit Wochen hat der Iran wieder die Vereinigten Arabischen Emirate angegriffen. Diese wollen sich wehren und bekommen dabei Unterstützung. Der Bericht von Amira Rajab.
2: Die Emirate behalten sich das volle und legitime Recht vor, auf die Angriffe im Einklang mit dem Völkerrecht zu reagieren, teilte das Außenministerium mit. Sie machten den Iran voll verantwortlich für die Angriffe und deren Folgen. Unterdessen spitzt sich die Lage rund um die Straße von Hormuz kontinuierlich weiter zu. Auch US-Präsident Donald Trump sprach erneut Drohungen gegen den Iran aus. Im Fall von iranischen Angriffen auf US-Schiffe in der Meerenge werde der Iran von der Erde gefegt, so Trump.
1: Russland hat für den 8. und 9. Mai eine Waffenruhe im Krieg gegen die Ukraine angekündigt. Damit folge die Armee einer Anordnung von Präsident Putin, teilte das Verteidigungsministerium in Moskau mit. Grund sind die Feierlichkeiten zum Tag des Sieges über Nazi-Deutschland. Die Ukraine kündigte ebenfalls eine Waffenruhe an, beginnend in der Nacht von Dienstag auf Mittwoch. Seit der Wiedervereinigung gab es noch nie so viele Kaiserschnittgeburten wie 2024. Das Statistische Bundesamt meldet, jedes dritte Baby kommt per Kaiserschnitt zur Welt. Mehr als doppelt so viele wie noch 1991. In 90% der Fälle entscheiden sich die Ärzte dafür, weil es Risiken für Mutter oder Kind gibt.
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1: Ich bin Moritz Einzel. In Leipzig ist ein Auto in eine Menschenmenge gefahren. Es gibt mindestens 2 Tote und mehrere Verletzte. Der Fahrer, ein 33-jähriger Deutscher, wurde festgenommen. Sachsens Ministerpräsident Kretschmer geht von einer Amokfahrt aus. Tanja Wagner berichtet.
2: Sachsens Ministerpräsident zeigt sich erschüttert. So eine Tat mache sprachlos, sagte er. Aber auch entschlossen. Er werde alles daran setzen, die Tat schnell und vollständig aufzuklären. Sachsen halte zusammen, betonte der Landeschef. Ein Auto war vom zentralen Augustusplatz in der Leipziger Innenstadt in eine Fußgängerzone gerast. Dabei kollidierte das Fahrzeug mit mehreren Menschen.
1: Verteidigungsminister Pistorius hat sich besorgt gezeigt, weil die USA wohl darauf verzichten, Tomahawk-Marschflugkörper in Deutschland zu stationieren. Im ZDF sagte der SPD-Politiker,
3: es wäre schade und nachteilig für uns, aber wie gesagt, wir rechnen seit 24 damit, dass das nicht so kommt, wie es kommen sollte.
1: Der Vorgänger von US-Präsident Trump, Biden, hatte die Tomahawks eigentlich versprochen. Der angekündigte Abzug von rund 5000 US-Soldaten aus Deutschland reduziere aber nicht wirklich die Abschreckungsfähigkeit, so Pistorius. SPD, Grüne und Linke haben in einer gemeinsamen Aktion ihren Abschied von der Internetplattform X erklärt. X, das frühere Twitter, sei in den letzten Jahren nach der Übernahme durch Elon Musk im Chaos versunken. Politische Debatten lebten vom Austausch, während X zunehmend Desinformation fördere, hieß es in einer Erklärung mit dem Hashtag Wir verlassen X. Nach einem Ausbruch des Hunter-Virus auf einem Kreuzfahrtschiff ist auch ein deutscher Passagier gestorben. Auch ein älteres Ehepaar aus den Niederlanden ist tot. Ein Zusammenhang mit dem Hunter-Virus ist jeweils noch nicht bestätigt. Es wurde aber bei einem Passagier des Schiffes nachgewiesen, das von Argentinien nach Kap Verde unterwegs war.
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